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1: Nichts los auf den Straßen, aktuell freie Fahrt. Euch unterwegs eine gute und sichere Fahrt.
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2: Ich bin Imme Kasten. Dass die USA und der Iran kurz vor einem Abkommen stehen, das wurde ja schon des Öfteren angekündigt. Laut US-Präsident Trump soll heute so eine Vereinbarung unterzeichnet werden. Eileen Schallhorn, wird es denn diesmal jetzt tatsächlich was?
3: Also zumindest vom Iran wurde das noch nicht bestätigt. Aus dem Außenministerium in Teheran hieß es, dass dafür noch kein Datum feststehe. Vermittler Pakistan hatte ja zuletzt erklärt, dass ein Friedensabkommen ausgehandelt ist und zur Unterschrift bereit liegt. Laut Trump soll direkt nach der Unterzeichnung auch die Straße von Hormuz wieder für alle geöffnet werden. Zeitnah sollen US-Streitkräfte außerdem den Vorrat des Iran an angereichertem Uran zerstören.
2: Bund und Länder stehen offenbar kurz vor einer Einigung auf eine große Finanzreform. Laut Handelsblatt gibt es bei den Verhandlungen über die Verteilung der Kosten deutliche Fortschritte. Geplant ist, dass künftig grundsätzlich derjenige zahlt, der neue Ausgaben verursacht. Über dieses Prinzip streiten Bund und Länder bereits seit rund einem Jahr. Ein Kompromiss könnte Ende des Monats beschlossen werden. Der Druck auf die Bundesregierung in Sachen Reformen wächst. Unter anderem Arbeitgeberpräsident Rainer Dulger fordert Ergebnisse bis Mitte Juli, damit die Wirtschaft aus der Krise kommt. Aus Sicht der Wirtschaftsweisen Grimm reichen bisherige Ideen von Schwarz-Rot dafür nicht aus. Bei der Fußball-WM fiebern Millionen Fans mit und wie sehr bestimmte Spielereignisse unseren Körper beeinflussen, untersucht aktuell die Uni Bielefeld mit Hilfe von Smartwatches. Erste Daten gab es schon beim DFB-Pokalfinale zwischen Arminia Bielefeld und dem VfB Stuttgart letztes Jahr. Timo Adam von der Uni Bielefeld sagte uns zum Beispiel, dass das Stresslevel im Stadion viel höher ist als vor dem Fernseher. Und?
4: Dass die Fans bereits Stunden vor dem Anstoß auf das Spiel hingefiebert haben, dass die durchschnittliche Herzfrequenz während des Spiels um mehr als 18% erhöht war und dass, obwohl Stuttgart bereits mit 4:0 geführt hat, der Bielefelder Anschlusstreffer in der 82. Minute noch einmal für einen signifikanten Anstieg der Herzfrequenz gesorgt hat, vor allem bei den Fans, die das Spiel live im Stadion verfolgt haben.
2: Die Schweiz hat bei ihrem Auftakt bei der Fußball-WM einen sicher geglaubten Sieg aus der Hand gegeben. Gegen Außenseiter Katar spielten die Schweizer nur 1:1. Der Ausgleichstreffer der Kataris fiel erst in der Nachspielzeit.

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2: Ein winziges Baby zu Hause zu haben, hat unschlagbare praktische Vorteile. Wenn dein Partner oder Partnerin nach Hause kommt und es sieht aus wie Sau zu Hause, obwohl das Baby den ganzen Tag geschlafen hat.
3: Du, es war Daueralarm heute. Ich kam zu gar nichts.
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4: Wolkig im Norden und Osten, kann auch mal ein Schauer runterkommen, an der Küste sogar Gewitter. Das Ganze bei teils Sturmböen. Temperaturen 15 bis 8 Grad in der Nacht. Am Tage bleibt es wechselnd wolkig, ab und zu auch mit Schauern und einzelnen Gewittern. Am freundlichsten im Süden maximal bis 26 Grad.
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4: Ich bin Imme Kasten. Dass die USA und der Iran kurz vor einem Abkommen stehen, das wurde ja schon des Öfteren angekündigt. Laut US-Präsident Trump soll heute so eine Vereinbarung unterzeichnet werden. Eileen Schallhorn, wird es denn diesmal jetzt tatsächlich was?
6: Also zumindest vom Iran wurde das noch nicht bestätigt. Aus dem Außenministerium in Teheran hieß es, dass dafür noch kein Datum feststehe. Vermittler Pakistan hatte ja zuletzt erklärt, dass ein Friedensabkommen ausgehandelt ist und zur Unterschrift bereit liegt. Laut Trump soll direkt nach der Unterzeichnung auch die Straße von Hormuz wieder für alle geöffnet werden. Zeitnah sollen US-Streitkräfte außerdem den Vorrat des Iran an angereichertem Uran zerstören.
4: Bund und Länder stehen offenbar kurz vor einer Einigung auf eine große Finanzreform. Laut Handelsblatt gibt es bei den Verhandlungen über die Verteilung der Kosten deutliche Fortschritte. Geplant ist, dass künftig grundsätzlich derjenige zahlt, der neue Ausgaben verursacht. Über dieses Prinzip streiten Bund und Länder bereits seit rund einem Jahr. Ein Kompromiss könnte Ende des Monats beschlossen werden. Die Bundesregierung bekommt weiter Druck in Sachen Reformen. Unter anderem Arbeitgeberpräsident Dulger fordert in der Bild Ergebnisse bis Mitte Juli, damit sich die Stimmung in der Wirtschaft dreht. Die Wirtschaftsweise Grimm sagte der Welt am Sonntag, die bisherigen Reformideen von Union und SPD reichen dafür nicht aus. Sie schlägt unter anderem vor, technologischen Fortschritt in Deutschland zu fördern. Da gibt es aus ihrer Sicht zu viele Regularien. Bei der Fußball-WM fiebern Millionen Fans mit und wie sehr bestimmte Spielereignisse unseren Körper beeinflussen, untersucht aktuell die Uni Bielefeld mit Hilfe von Smartwatches. Erste Daten gab es schon beim DFB-Pokalfinale zwischen Arminia Bielefeld und dem VfB Stuttgart letztes Jahr. Timo Adam von der Uni Bielefeld sagte uns zum Beispiel, dass das Stresslevel im Stadion viel höher ist als vor dem Fernseher. Und?
7: Dass die Fans bereits Stunden vor dem Anstoß auf das Spiel hingefiebert haben, dass die durchschnittliche Herzfrequenz während des Spiels um mehr als 18% erhöht war und dass, obwohl Stuttgart bereits mit 14:0 geführt hat, der Bielefelder Anschlusstreffer in der 82. Minute noch einmal für einen signifikanten Anstieg der Herzfrequenz gesorgt hat, vor allem bei den Fans, die das Spiel live im Stadion verfolgt haben.
4: Brasilien startet mit einem Unentschieden in die Fußball-Weltmeisterschaft in Nordamerika. Gegen Marokko reicht es nur für ein 1:1 für den Rekordweltmeister. Zuvor gab es schon die erste Überraschung bei der WM. Die Schweiz hat gegen Katar 1:1 gespielt.
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8: Auf der A7 Füssen-Reute Richtung Ulm, Achtung, zwischen Dettingen an der Iller und Altenstadt liegt ein totes Reh auf der Straße. Allen unterwegs eine gute Fahrt.

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3: 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Aufs Töpfchen gehen oder sowas. Aber Katzenbesitzer sind genauso und die freuen sich über sehr merkwürdige Sachen.
4: Der Simba hat so eine Angewohnheit, der macht immer neben das Katzenklo. Das ist so niedlich.
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7: Auf der A7 Füssen-Reute Richtung Ulm. Achtung, zwischen Dettingen an der Iller und Altenstadt liegt ein totes Reh auf der Straße. Allen unterwegs eine gute Fahrt.
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8: Ich bin Imme Kasten. Dass die USA und der Iran kurz vor einem Abkommen stehen, das wurde ja schon des Öfteren angekündigt. Laut US-Präsident Trump soll heute so eine Vereinbarung unterzeichnet werden. Eileen Schallhorn, wird es denn diesmal jetzt tatsächlich was?
9: Also zumindest vom Iran wurde das noch nicht bestätigt. Aus dem Außenministerium in Teheran hieß es, dass dafür noch kein Datum feststehe. Vermittler Pakistan hatte ja zuletzt erklärt, dass ein Friedensabkommen ausgehandelt ist und zur Unterschrift bereit liegt. Laut Trump soll direkt nach der Unterzeichnung auch die Straße von Hormuz wieder für alle geöffnet werden. Zeitnah sollen US-Streitkräfte außerdem den Vorrat des Iran an angereichertem Uran zerstören.
8: Bund und Länder stehen offenbar kurz vor einer Einigung auf eine große Finanzreform. Laut Handelsblatt gibt es bei den Verhandlungen über die Verteilung der Kosten deutliche Fortschritte. Geplant ist, dass künftig grundsätzlich derjenige zahlt, der neue Ausgaben verursacht. Über dieses Prinzip streiten Bund und Länder bereits seit rund einem Jahr. Ein Kompromiss könnte Ende des Monats beschlossen werden. Die Bundesregierung bekommt weiter Druck in Sachen Reformen. Unter anderem Arbeitgeberpräsident Dulger fordert in der Bild Ergebnisse bis Mitte Juli, damit sich die Stimmung in der Wirtschaft dreht. Die Wirtschaftsweise Grimm sagte der Welt am Sonntag, die bisherigen Reformideen von Union und SPD reichen dafür nicht aus. Sie schlägt unter anderem vor, technologischen Fortschritt in Deutschland zu fördern. Da gibt es aus ihrer Sicht zu viele Regularien. Bei der Fußball-WM fiebern Millionen Fans mit und wie sehr bestimmte Spielereignisse unseren Körper beeinflussen, untersucht aktuell die Uni Bielefeld mit Hilfe von Smartwatches. Erste Daten gab es schon beim DFB-Pokalfinale zwischen Arminia Bielefeld und dem VfB Stuttgart letztes Jahr. Timo Adam von der Uni Bielefeld sagte uns zum Beispiel, dass das Stresslevel im Stadion viel höher ist als vor dem Fernseher. Und?
10: Dass die Fans bereits Stunden vor dem Anstoß auf das Spiel hingefiebert haben, dass die durchschnittliche Herzfrequenz während des Spiels um mehr als 18% erhöht war und dass, obwohl Stuttgart bereits mit 14:0 geführt hat, der Bielefelder Anschlusstreffer in der 82. Minute noch einmal für einen signifikanten Anstieg der Herzfrequenz gesorgt hat, vor allem bei den Fans, die das Spiel live im Stadion verfolgt haben.
8: Brasilien startet mit einem Unentschieden in die Fußball-Weltmeisterschaft in Nordamerika. Gegen Marokko reicht es nur für ein 1:1 für den Rekordweltmeister. Zuvor gab es schon die erste Überraschung bei der WM. Die Schweiz hat gegen Katar 1:1 gespielt.
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2: Wie ist das, wenn sich Vegetarier streiten? Haben die dann auch Beef? Und wenn sie verliebt sind, Schmetterlinge im Bauch? Und woher weiß eine Thermoskanne, welche Jahreszeit gerade ist? Und hält im Winter Getränke warm und im Sommer kalt?
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3: Wolkig im Norden, Nordosten, kann auch mal ein Schauer runterkommen, an der Küste sogar Gewitter. Das Ganze bei teils Sturmböen. Temperaturen 15 bis 8 Grad in der Nacht. Am Tage bleibt es wechselnd wolkig, ab und zu auch mit Schauern und einzelnen Gewittern. Am freundlichsten im Süden maximal bis 26 Grad.
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3: Ich bin Imme Kasten. Die USA und der Iran stehen offenbar nun doch kurz vor einem Abkommen. Das hat zumindest US-Präsident Trump jetzt angekündigt. Demnach soll die Vereinbarung heute unterzeichnet und die Straße von Hormuz für alle wieder geöffnet werden. Der Iran hat das noch nicht bestätigt. Trotz der seit Anfang April geltenden Waffenruhe halten die Kämpfe in der Region an. Zuletzt haben US-Streitkräfte mehrere iranische Drohnen abgeschossen, die Handelsschiffe bedroht haben sollen. Der Druck auf die Bundesregierung in Sachen Reformen wächst. Unter anderem Arbeitgeberpräsident Reinhard Dulger fordert schnelle Ergebnisse. Tom Husse dazu.
5: Ja, der Bild sagte Dulger, bis Mitte Juli müssten aus seiner Sicht Reformen stehen, damit es einen Befreiungsschlag für die Betriebe gibt und sich die Stimmung in der Wirtschaft wieder dreht. Denn die ist weiter schlecht. 90% der Unternehmen sind laut Umfragen mit der Arbeit von Schwarz-Rot unzufrieden. Union und SPD wollen ja große Reformen, unter anderem bei Steuern, der Gesundheit und der Rente auf die Beine stellen. Beschlossen ist da bisher aber noch nichts.
3: Bund und Länder stehen offenbar kurz vor einer Einigung auf eine große Finanzreform. Laut Handelsblatt gibt es bei den Verhandlungen über die Verteilung der Kosten deutliche Fortschritte. Geplant ist, dass künftig grundsätzlich derjenige zahlt, der neue Ausgaben verursacht. Über dieses Prinzip streiten Bund und Länder bereits seit rund einem Jahr. Ein Kompromiss könnte Ende des Monats beschlossen werden. Für die Ukraine und Moldau rückt der EU-Beitritt ein kleines Stück näher. Montag starten die ersten Verhandlungen. Die dauern meist mehrere Jahre. Die Ukraine will schon länger Teil der EU werden. Bisher hatte Ungarn da auf die Bremse getreten. Das hat sich mit dem Regierungswechsel dort geändert. Herzklopfen, Jubel oder Frust. Die Fußball-WM sorgt bei Fans für starke Emotionen. Die Uni Bielefeld untersucht aktuell, was dabei im Körper passiert und ob es da Unterschiede bei Fans verschiedener Länder gibt. Dafür werden Smartwatch-Daten gesammelt und noch Teilnehmende gesucht. Brasilien startet mit einem Unentschieden in die Fußball-Weltmeisterschaft in Nordamerika. Gegen Marokko reicht es nur für ein 1:1 für den Rekordweltmeister. Zuvor gab es schon die erste Überraschung bei der WM. Die Schweiz hat gegen Katar 1:1 gespielt.
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6: Im Moment ist alles frei auf den Straßen, keine Staus. Euch unterwegs eine gute und sichere Fahrt.

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3: 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Sie kauft Essen ein, macht grünen Salat, Kartoffelsalat, Nudelsalat, Tzatziki. Er legt alles mithilfe der Grillzange auf den Grill und ganz am Ende fragt er, ob das nicht toll war, mal nicht kochen zu müssen.
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6: Ich bin Imme Kasten. Die USA und der Iran stehen offenbar nun doch kurz vor einem Abkommen. Das hat zumindest US-Präsident Trump jetzt angekündigt. Demnach soll die Vereinbarung heute unterzeichnet und die Straße von Hormus für alle wieder geöffnet werden. Der Iran hat das noch nicht bestätigt. Trotz der seit Anfang April geltenden Waffenruhe halten die Kämpfe in der Region an. Zuletzt haben US-Streitkräfte mehrere iranische Drohnen abgeschossen, die Handelsschiffe bedroht haben sollen. Der Druck auf die Bundesregierung in Sachen Reformen wächst. Unter anderem Arbeitgeberpräsident Reinhard Dulger fordert schnelle Ergebnisse. Tom Husse dazu.
7: Ja, der Bild sagte Dulger, bis Mitte Juli müssten aus seiner Sicht Reformen stehen, damit es einen Befreiungsschlag für die Betriebe gibt und sich die Stimmung in der Wirtschaft wieder dreht. Denn die ist weiter schlecht. 90% der Unternehmen sind laut Umfragen mit der Arbeit von Schwarz-Rot unzufrieden. Union und SPD wollen ja große Reformen, unter anderem bei Steuern, der Gesundheit und der Rente auf die Beine stellen. Beschlossen ist da bisher aber noch nichts.
6: Bund und Länder stehen offenbar kurz vor einer Einigung auf eine große Finanzreform. Laut Handelsblatt gibt es bei den Verhandlungen über die Verteilung der Kosten deutliche Fortschritte. Geplant ist, dass künftig grundsätzlich derjenige zahlt, der neue Ausgaben verursacht. Über dieses Prinzip streiten Bund und Länder bereits seit rund einem Jahr. Ein Kompromiss könnte Ende des Monats beschlossen werden. Für die Ukraine und Moldau rückt der EU-Beitritt ein kleines Stück näher. Montag starten die ersten Verhandlungen. Die dauern meist mehrere Jahre. Die Ukraine will schon länger Teil der EU werden. Bisher hatte Ungarn da auf die Bremse getreten. Das hat sich mit dem Regierungswechsel dort geändert. Herzklopfen, Jubel oder Frust. Die Fußball-WM sorgt bei Fans für starke Emotionen. Die Uni Bielefeld untersucht aktuell, was dabei im Körper passiert und ob es da Unterschiede bei Fans verschiedener Länder gibt. Dafür werden Smartwatch-Daten gesammelt und noch Teilnehmende gesucht. Brasilien startet mit einem Unentschieden in die Fußball-Weltmeisterschaft in Nordamerika. Gegen Marokko reichte es nur für ein 1:1 für den Rekordweltmeister. Zuvor gab es schon die erste Überraschung bei der WM. Die Schweiz hat gegen Katar 1:1 gespielt.
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8: Im Moment ist alles frei auf den Straßen, keine Staus. Euch unterwegs eine gute und sichere Fahrt.
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3: 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Ständiges Räuspern. 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Und dieses unerträglich laute Schmatzen, wenn er seinen Apfel isst.
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6: Wolkig im Norden und Osten, kann auch mal ein Schauer runterkommen, an der Küste sogar Gewitter. Das Ganze bei teils Sturmböen. Temperaturen 15 bis 8 Grad in der Nacht. Am Tage bleibt es wechselnd wolkig, ab und zu auch mit Schauern und einzelnen Gewittern. Am freundlichsten im Süden maximal bis 26 Grad.
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6: Ich bin Imme Kasten. Die USA und der Iran stehen offenbar nun doch kurz vor einem Abkommen. Das hat zumindest US-Präsident Trump jetzt angekündigt. Demnach soll die Vereinbarung heute unterzeichnet und die Straße von Hormuz für alle wieder geöffnet werden. Der Iran hat das noch nicht bestätigt. Trotz der seit Anfang April geltenden Waffenruhe halten die Kämpfe in der Region an. Zuletzt haben US-Streitkräfte mehrere iranische Drohnen abgeschossen, die Handelsschiffe bedroht haben sollen. Der Druck auf die Bundesregierung in Sachen Reformen wächst. Unter anderem Arbeitgeberpräsident Rainer Dulger fordert schnelle Ergebnisse. Tom Husse dazu.
7: Ja, der Bild sagte Dulger, bis Mitte Juli müssten aus seiner Sicht Reformen stehen, damit es einen Befreiungsschlag für die Betriebe gibt und sich die Stimmung in der Wirtschaft wieder dreht. Denn die ist weiter schlecht. 90% der Unternehmen sind laut Umfragen mit der Arbeit von Schwarz-Rot unzufrieden. Union und SPD wollen ja große Reformen, unter anderem bei Steuern, der Gesundheit und der Rente auf die Beine stellen. Beschlossen ist da bisher aber noch nichts.
6: Bund und Länder stehen offenbar kurz vor einer Einigung auf eine große Finanzreform. Laut Handelsblatt gibt es bei den Verhandlungen über die Verteilung der Kosten deutliche Fortschritte. Geplant ist, dass künftig grundsätzlich derjenige zahlt, der neue Ausgaben verursacht. Über dieses Prinzip streiten Bund und Länder bereits seit rund einem Jahr. Ein Kompromiss könnte Ende des Monats beschlossen werden. Für die Ukraine und Moldau rückt der EU-Beitritt ein kleines Stück näher. Montag starten die ersten Verhandlungen. Die dauern meist mehrere Jahre. Die Ukraine will schon länger Teil der EU werden. Bisher hatte Ungarn da auf die Bremse getreten. Das hat sich mit dem Regierungswechsel dort geändert. Herzklopfen, Jubel oder Frust. Die Fußball-WM sorgt bei Fans für starke Emotionen. Die Uni Bielefeld untersucht aktuell, was dabei im Körper passiert und ob es da Unterschiede bei Fans verschiedener Länder gibt. Dafür werden Smartwatch-Daten gesammelt und noch Teilnehmende gesucht. Brasilien startet mit einem Unentschieden in die Fußball-Weltmeisterschaft in Nordamerika. Gegen Marokko reicht es nur für ein 1:1 für den Rekordweltmeister. Zuvor gab es schon die erste Überraschung bei der WM. Die Schweiz hat gegen Katar 1:1 gespielt.
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8: Nichts los auf den Straßen. Aktuell ist alles frei. Euch eine gute Fahrt.

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3: Ich bin Imme Kasten. Die USA und der Iran stehen offenbar nun doch kurz vor einem Abkommen. Das hat zumindest US-Präsident Trump jetzt angekündigt. Demnach soll die Vereinbarung heute unterzeichnet und die Straße von Hormuz für alle wieder geöffnet werden. Der Iran hat das noch nicht bestätigt. Trotz der seit Anfang April geltenden Waffenruhe halten die Kämpfe in der Region an. Zuletzt haben US-Streitkräfte mehrere iranische Drohnen abgeschossen, die Handelsschiffe bedroht haben sollen. Der Druck auf die Bundesregierung in Sachen Reformen wächst. Unter anderem Arbeitgeberpräsident Rainer Dulger fordert schnelle Ergebnisse. Tom Husse dazu.
4: Ja, der Bild sagte Dulger, bis Mitte Juli müssten aus seiner Sicht Reformen stehen, damit es einen Befreiungsschlag für die Betriebe gibt und sich die Stimmung in der Wirtschaft wieder dreht. Denn die ist weiter schlecht. 90% der Unternehmen sind laut Umfragen mit der Arbeit von Schwarz-Rot unzufrieden. Union und SPD wollen ja große Reformen, unter anderem bei Steuern, der Gesundheit und der Rente auf die Beine stellen. Beschlossen ist da bisher aber noch nichts.
3: Bund und Länder stehen offenbar kurz vor einer Einigung auf eine große Finanzreform. Laut Handelsblatt gibt es bei den Verhandlungen über die Verteilung der Kosten deutliche Fortschritte. Geplant ist, dass künftig grundsätzlich derjenige zahlt, der neue Ausgaben verursacht. Über dieses Prinzip streiten Bund und Länder bereits seit rund einem Jahr. Ein Kompromiss könnte Ende des Monats beschlossen werden. Für die Ukraine und Moldau rückt der EU-Beitritt ein kleines Stück näher. Montag starten die ersten Verhandlungen. Die dauern meist mehrere Jahre. Die Ukraine will schon länger Teil der EU werden. Bisher hatte Ungarn da auf die Bremse getreten. Das hat sich mit dem Regierungswechsel dort geändert. Herzklopfen, Jubel oder Frust. Die Fußball-WM sorgt bei Fans für starke Emotionen. Die Uni Bielefeld untersucht aktuell, was dabei im Körper passiert und ob es da Unterschiede bei Fans verschiedener Länder gibt. Dafür werden Smartwatch-Daten gesammelt und noch Teilnehmende gesucht. Brasilien startet mit einem Unentschieden in die Fußball-Weltmeisterschaft in Nordamerika. Gegen Marokko reicht es nur für ein 1:1 für den Rekordweltmeister. Zuvor gab es schon die erste Überraschung bei der WM. Die Schweiz hat gegen Katar 1:1 gespielt.
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1: Wolkig im Norden und Osten, kann auch mal ein Schauer runterkommen, an der Küste sogar Gewitter. Das Ganze bei teils Sturmböen. Temperaturen 15 bis 8 Grad in der Nacht. Am Tage bleibt es wechselnd wolkig, ab und zu auch mit Schauern und einzelnen Gewittern. Am freundlichsten im Süden maximal bis 26 Grad.
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2: Ich bin Fabian Hoffmann. Die Spannung steigt. Deutschland trifft heute bei der Fußball-WM zum Auftakt auf Curaçao. Anstoß in Houston, Texas ist um 19 Uhr unserer Zeit. Finn Riebesel-Freundlieb hat die Infos.
3: Die Bedingungen haben es dabei in sich. Draußen wären über 30 Grad in der Mittagshitze. Gespielt wird aber unter geschlossenem Dach. Das ist zum Glück in dem Stadion möglich. Sportlich geht die DFB-Elf mit viel Selbstvertrauen rein. 9 Spiele in Serie gewonnen und mit guter Stimmung im Team. Das wurde zumindest in den letzten Tagen immer wieder hervorgehoben. Für die Nagelsmann-Elf gilt zum Auftakt: Ein Sieg ist Pflicht. Curaçao ist der klare Außenseiter. In der Nacht treffen dann unter anderem noch Deutschlands kommende Gegner Ecuador und die Elfenbeinküste aufeinander.
2: Und die bisherigen WM-Ergebnisse? Haiti-Schottland 0:1, Brasilien-Marokko 1:1 und Katar-Schweiz 1:1. Einmal mehr gibt es widersprüchliche Aussagen zu einem möglichen Ende des Iran-Kriegs. US-Präsident Trump hat angekündigt, dass heute ein Abkommen unterzeichnet wird. Vom Iran hieß es zuletzt, dass noch kein Datum für die Unterzeichnung feststeht. US-Präsident Trump spricht von der großartigsten Show der Welt. Mit einem UFC-Käfigkampf auf dem Südrasen des Weißen Hauses feiert er heute seinen 80. Geburtstag. Dirk Justus, ein wenig erinnert das schon ans alte Rom, oder?
4: Moderne Gladiatoren prügeln sich halbnackt, blutig und das alles vor den Augen des mächtigsten Mannes der Welt. Das sagt einiges über sein Menschen- und Geschichtsbild aus. Trump hält dabei Hof wie ein römischer Imperator. Ein Großteil der amerikanischen Wählerschaft ist von seinen teils teuren Eskapaden maximal genervt und hat wohl einfach keine Lust, sich das anzuschauen. Die Menschen haben andere Sorgen. Teure Lebensmittel und teurer Sprit machen vielen das Leben schwer.
2: Ab heute darf Erdbeermarmelade auch so heißen. Marmelade. Klingt skurril und liegt an einer Änderung der EU-Frühstücksrichtlinie. Und mit der kennt sich Anne Brauer aus.
5: Ja, bisher haben die meisten von uns zwar immer von Marmelade gesprochen, egal ob aus Erdbeeren, Himbeeren oder was auch immer, aber offiziell durfte das nur als Konfitüre verkauft werden. Marmelade durfte nur heißen, was aus Zitrusfrüchten bestand. Das hatten die Briten mit ihrer Liebe zu Bitter-Orangen-Marmelade und Co. in die EU-Gesetze reinverhandelt. Die Änderung jetzt ist also noch eine der Brexit-Folgen. Marmelade darf nun auch Marmelade heißen.
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6: Im Moment ist alles frei auf den Straßen, keine Staus. Allen unterwegs eine gute Fahrt.

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1: Ich bin Fabian Hoffmann. Die Spannung steigt. Deutschland trifft heute bei der Fußball-WM zum Auftakt auf Curaçao. Anstoß in Houston, Texas ist um 19 Uhr unserer Zeit. Finn Riebesel-Freundlieb hat die Infos.
2: Die Bedingungen haben es dabei in sich. Draußen wären über 30 Grad in der Mittagshitze. Gespielt wird aber unter geschlossenem Dach. Das ist zum Glück in dem Stadion möglich. Sportlich geht die DFB-Elf mit viel Selbstvertrauen rein. 9 Spiele in Serie gewonnen und mit guter Stimmung im Team. Das wurde zumindest in den letzten Tagen immer wieder hervorgehoben. Für die Nagelsmann-Elf gilt zum Auftakt: Ein Sieg ist Pflicht. Curaçao ist der klare Außenseiter. In der Nacht treffen dann unter anderem noch Deutschlands kommende Gegner Ecuador und die Elfenbeinküste aufeinander.
1: Und die bisherigen WM-Ergebnisse? Haiti-Schottland 0:1, Brasilien-Marokko 1:1 und Katar-Schweiz 1:1. Einmal mehr gibt es widersprüchliche Aussagen zu einem möglichen Ende des Iran-Kriegs. US-Präsident Trump hat angekündigt, dass heute ein Abkommen unterzeichnet wird. Vom Iran hieß es zuletzt, dass noch kein Datum für die Unterzeichnung feststeht. US-Präsident Trump spricht von der großartigsten Show der Welt. Mit einem UFC-Käfigkampf auf dem Südrasen des Weißen Hauses feiert er heute seinen 80. Geburtstag. Dirk Justus, ein wenig erinnert das schon ans alte Rom, oder?
3: Moderne Gladiatoren prügeln sich halbnackt, blutig und das alles vor den Augen des mächtigsten Mannes der Welt. Das sagt einiges über sein Menschen- und Geschichtsbild aus. Trump hält dabei Hof wie ein römischer Imperator. Ein Großteil der amerikanischen Wählerschaft ist von seinen teils teuren Eskapaden maximal genervt und hat wohl einfach keine Lust, sich das anzuschauen. Die Menschen haben andere Sorgen. Teure Lebensmittel und teurer Sprit machen vielen das Leben schwer.
1: Ab heute darf Erdbeermarmelade auch so heißen. Marmelade. Klingt skurril und liegt an einer Änderung der EU-Frühstücksrichtlinie. Und mit der kennt sich Anne Brauer aus.
4: Ja, bisher haben die meisten von uns zwar immer von Marmelade gesprochen, egal ob aus Erdbeeren, Himbeeren oder was auch immer, aber offiziell durfte das nur als Konfitüre verkauft werden. Marmelade durfte nur heißen, was aus Zitrusfrüchten bestand. Das hatten die Briten mit ihrer Liebe zu Bitterorangenmarmelade und Co. in die EU-Gesetze reinverhandelt. Die Änderung jetzt ist also noch eine der Brexit-Folgen. Marmelade darf nun auch Marmelade heißen.
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5: Im Moment ist alles frei auf den Straßen, keine Staus. Allen unterwegs eine gute Fahrt.
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1: Viele Wolken sind heute Morgen am Start. Dazu kommen im Norden immer mal wieder Schauer runter. Ansonsten meist trocken und im Südwesten freundlicher. Die Höchstwerte liegen zwischen 15 und 26 Grad. Morgen dann oft wolkig, ab und zu ein Schauer bei maximal 25 Grad.
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1: Ich bin Fabian Hoffmann. So langsam steigt die Anspannung. Für Deutschland steht heute das erste Spiel der Fußball-WM an. Es geht gegen Curaçao, einen absoluten Underdog. DFB-Innenverteidiger Nico Schlotterbeck zum Gegner.
2: Ist eine gute Mannschaft, die vor allem ganz, ganz viele Spieler in den Niederlanden ausgebildet haben. Und deswegen sind die nicht zu unterschätzen. Und ich bin trotzdem der Meinung, dass wir der Favorit sind und dass wir das Spiel gewinnen werden.
1: Anstoß in Houston, Texas ist um 19 Uhr unserer Zeit. Die bisherigen WM-Ergebnisse: Haiti-Schottland 0:1, Brasilien-Marokko 1:1 und Katar-Schweiz auch 1:1. Einmal mehr gibt es widersprüchliche Aussagen zu einem möglichen Ende des Iran-Kriegs. US-Präsident Trump hat angekündigt, dass heute ein Abkommen unterzeichnet wird. Vom Iran hieß es zuletzt, dass noch kein Datum für die Unterzeichnung feststeht. Kampfsport statt Kuchen. Inmitten des Iran-Krieges und sinkender Zustimmungswerte feiert US-Präsident Trump heute seinen 80. Geburtstag. Vor dem Weißen Haus in Washington ist ein Spektakel geplant, Dirk Justus.
3: Ja, und zwar ein UFC-Käfigkampf, für den extra eine riesige Arena in den Garten des Weißen Hauses gebaut wurde. Für Trump ist es der Auftakt für einen Feiersommer. Nächsten Monat werden die USA 250 Jahre alt. Für das große Event sagten zuletzt viele Musiker ab. Nun will Trump der Hauptakt sein. Vielen Menschen in den USA ist dagegen nicht so recht zum Feiern zumute. Sie sind gegen den Iran-Krieg und stellen Trump ein schlechtes Zeugnis aus, vor allem wegen der hohen Kosten, etwa für Sprit und Lebensmittel.
1: Der Brexit kommt jetzt auch auf unserem Frühstückstisch an. Und zwar mit einer Änderung der, ja, die gibt es wirklich, EU-Frühstücksrichtlinie. Anne Brauer berichtet.
4: So gut wie jeder redet von Erdbeermarmelade. Und vielleicht ist es vielen noch gar nicht aufgefallen, aber bisher durfte die offiziell gar nicht so heißen, sondern Konfitüre. Ein Zugeständnis an die Briten und ihre Liebe zu Bitterorangenmarmelade und Co. Und deshalb durfte bisher nur Marmelade heißen, was aus Zitrusfrüchten bestand. Das ändert sich jetzt. Egal, ob Erdbeeren, Himbeeren oder andere Früchte drin sind, die Marmelade darf jetzt auch genau so heißen.
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5: Nichts los auf den Straßen. Aktuell freie Fahrt. Allen unterwegs eine gute Fahrt.

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4: Ich bin Fabian Hoffmann. So langsam steigt die Anspannung. Für Deutschland steht heute das erste Spiel der Fußball-WM an. Es geht gegen Curaçao, einen absoluten Underdog. DFB-Innenverteidiger Nico Schlotterbeck zum Gegner.
5: Ist eine gute Mannschaft, die vor allem ganz, ganz viele Spieler nebeneinander ausgebildet haben. Und deswegen sind die nicht zu unterschätzen. Und ich bin trotzdem der Meinung, dass wir der Favorit sind und dass wir das Spiel gewinnen werden.
4: Anstoß in Houston, Texas ist um 19 Uhr unserer Zeit. Die bisherigen WM-Ergebnisse: Haiti-Schottland 0:1, Brasilien-Marokko 1:1 und Katar-Schweiz auch 1:1. Einmal mehr gibt es widersprüchliche Aussagen zu einem möglichen Ende des Iran-Kriegs. US-Präsident Trump hat angekündigt, dass heute ein Abkommen unterzeichnet wird. Vom Iran hieß es zuletzt, dass noch kein Datum für die Unterzeichnung feststeht. Kampfsport statt Kuchen. Inmitten des Iran-Krieges und sinkender Zustimmungswerte feiert US-Präsident Trump heute seinen 80. Geburtstag. Vor dem Weißen Haus in Washington ist ein Spektakel geplant, Dirk Justis.
6: Ja, und zwar ein UFC-Käfigkampf, für den extra eine riesige Arena in den Garten des Weißen Hauses gebaut wurde. Für Trump ist es der Auftakt für einen Feiersommer. Nächsten Monat werden die USA 250 Jahre alt. Für das große Event sagten zuletzt viele Musiker ab. Nun will Trump der Hauptakt sein. Vielen Menschen in den USA ist dagegen nicht so recht zum Feiern zumute. Sie sind gegen den Iran-Krieg und stellen Trump ein schlechtes Zeugnis aus. Vor allem wegen der hohen Kosten, etwa für Sprit und Lebensmittel.
4: Der Brexit kommt jetzt auch auf unserem Frühstückstisch an. Und zwar mit einer Änderung der, ja, die gibt es wirklich, EU-Frühstücksrichtlinie. Anne Brauer berichtet.
7: So gut wie jeder redet von Erdbeermarmelade. Und vielleicht ist es vielen noch gar nicht aufgefallen, aber bisher durfte die offiziell gar nicht so heißen, sondern Konfitüre. Ein Zugeständnis an die Briten und ihre Liebe zu Bitterorangenmarmelade und Co. Und deshalb durfte bisher nur Marmelade heißen, was aus Zitrusfrüchten bestand. Das ändert sich jetzt. Egal, ob Erdbeeren, Himbeeren oder andere Früchte drin sind, die Marmelade darf jetzt auch genau so heißen.
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8: Nichts los auf den Straßen. Aktuell freie Fahrt. Allen unterwegs eine gute Fahrt.
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5: Viele Wolken sind heute Morgen am Start. Dazu kommen im Norden immer mal wieder Schauer runter. Ansonsten meist trocken und im Südwesten freundlicher. Die Höchstwerte liegen zwischen 15 und 26 Grad. Morgen dann oft wolkig, ab und zu ein Schauer bei maximal 25 Grad.
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5: Ich bin Fabian Hoffmann. Jetzt geht's endlich auch für Deutschland los. Bei der Fußball-WM spielt das DFB-Team heute zum Auftakt gegen Turnierneuling Curaçao. Bundestrainer Julian Nagelsmann sagt:
6: Wir machen sehr guten Eindruck aus, was die Stimmung angeht innerhalb des Teams. Und das ist dann aus Trainersicht immer das Entscheidende, ob man nervös ist oder nicht so nervös. Und Stand jetzt bin ich noch sehr ruhig. Freue mich auch extrem darauf, dass es losgeht. Freue mich auch, dass es sehr früh losgeht, dass wir nicht so einen langen Tag im Hotel haben, sondern dass wir schnell auf den Platz kommen.
5: Anstoß in Houston, Texas ist um 19 Uhr deutscher Zeit. Und die WM-Ergebnisse aus der Nacht: Brasilien, Marokko 1:1, Haiti, Schottland 0:1 und Katar, Schweiz 1:1. Fast ein Jahr hat es gedauert. Von heute an sollen die Züge zwischen Hamburg und Berlin aber wieder nach Plan rollen. Die Bahn hat die vielbefahrene und in die Jahre gekommene Strecke komplett auf Vordermann gebracht. Einmal mehr gibt es widersprüchliche Aussagen zu einem möglichen Ende des Iran-Kriegs. US-Präsident Trump hat angekündigt, dass heute ein Abkommen unterzeichnet wird. Vom Iran hieß es zuletzt, dass noch kein Datum für die Unterzeichnung feststeht. Unter keinen einfachen Vorzeichen hat der mächtigste Mann der Welt heute Geburtstag. US-Präsident Trump wird 80. Wegen des Iran-Krieges und den damit einhergehenden hohen Preisen steht er enorm unter Druck. Trump setzt dennoch auf Spektakel. Zum Geburtstag steigt auf dem Gelände des Weißen Hauses ein UFC-Käfigkampf. Die Politikwissenschaftlerin Catherine Klüver-Ashbrook sagt dazu bei NTV:
7: Die Instrumentalisierung von Popmusik, von Sport, das sind Instrumente, die diese Regierung immer wieder versucht, in die Waagschale zu werfen. Bislang hat es aber in Summe nicht funktioniert. Weder zum 250. Geburtstag der USA, wo viele Popkünstler abgesagt haben, an den Konzerten teilzunehmen, noch für den UFC-Fight scheinen sich viele amerikanische Wähler zu begeistern. Die sind viel mehr damit beschäftigt, tatsächlich täglich über die Runden zu kommen.
5: Nach einer Serie von Sexualdelikten in Nürtingen sitzt ein Verdächtiger in U-Haft. Der 18-Jährige soll auf einem Feldweg unter anderem eine 13-Jährige und eine 57-Jährige angegriffen haben. Eine DNA-Analyse ergab einen Treffer. Ein zunächst festgenommener Begleiter ist wieder auf freiem Fuß. New York City steht Kopf. Nach Jahrzehnten haben die Basketballer der New York Knicks mal wieder den Meistertitel gewonnen. Sie setzten sich gegen die San Antonio Spurs durch. Zehntausende Fans feierten bis in die Nacht in den Straßen von Manhattan. Die Knicks sind das erste Mal seit 1973 wieder NBA-Champions.
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8: Auf der B523 Schwenningen-Tuttlingen. Bitte aufpassen, in beiden Richtungen ist zwischen Thalheim und dem Abzweig nach Esslingen ein Auto liegen geblieben. Euch unterwegs eine gute und sichere Fahrt.
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9: Schönen guten Morgen, grüß Gott am ersten Sonntag der Fußball-WM. In den nächsten Wochen hat der Fußballgott wieder viel zu tun und auch die Schutzpatrone der teilnehmenden Länder. Bei Curaçao, dem deutschen Vorrundengegner heute Abend, ist die Schutzpatronin des Landes zum Beispiel die heilige Anna. Das ist die Mutter von Maria und die Großmutter von Jesus. Na, hoffentlich spielen die Deutschen heute Abend keinen Oma-Fußball. Schönen Sonntag.
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1: Schönen guten Morgen, grüß Gott. Schule, Kita, Verein, Kirche. Dort überall kommen Kinder, Jugendliche und Erwachsene zusammen. Sie sollen sich willkommen fühlen, entfalten können, lernen und spielen können. Damit das möglich ist, brauchen diese Orte einen besonderen Schutz. Durch Schutzkonzepte soll dafür gesorgt werden. Zum Teil sind sie verpflichtend, zum Teil werden sie empfohlen. Anja Kieser aus der Radio 7 Kirchenredaktion, du hast dich mit dem Thema mal beschäftigt. Was ist da wichtig zu wissen?
2: Grundsätzlich, Schutzkonzepte sollen helfen. Allen, den Eltern, den Kindern, Lehrern, Ehrenamtlichen. Es geht um bestmöglichen Schutz vor sexualisierter Gewalt. Es geht um Vorbeugung. Also, wo gibt es Schulungen für Mitarbeitende? Was tun wir zur Prävention? Wer braucht ein Führungszeugnis? Es geht um Sensibilisierung, im Prinzip um ein Sicherheitsnetz.
1: Und wenn es trotz aller Prävention zu Übergriffen kommt, sexualisierte Gewalt beginnt ja nicht erst im körperlichen Bereich.
2: Ja, genau, das kann auch durch Worte, Blicke oder im digitalen Bereich passieren. Und Schutzkonzepte klären da auch Begrifflichkeiten. Und wenn es tatsächlich zu einem Übergriff kommt, dann geben sie auch Handlungsanweisungen. Wohin kann ich mich wenden? Wie sind die Beschwerdewege? Wie ist der Notfallplan? Wer ist wie zu informieren? Wer ist wie zu schützen? Sie regeln auch Meldepflichten.
1: Das heißt, so ein Schutzkonzept verschafft Klarheit.
2: Ja, und damit schafft es Sicherheit und Vertrauen. Bei der Erstellung eines Schutzkonzeptes sollen deshalb auch möglichst viele beteiligt werden. Die Hauptamtlichen, Ehrenamtlichen, Eltern, die Jugendlichen selbst. Dann wird nämlich auch darüber gesprochen, wie gehen wir überhaupt miteinander um.
1: Und wenn ich jetzt mehr über dieses Thema wissen will, wo finde ich was?
2: Zunächst mal fragen, im Verein, der Kirchengemeinde, der Schule, habt ihr schon sowas? Was regelt ihr da? Was für Präventionsmaßnahmen habt ihr? Gibt es was auf eurer Website? Auch auf der Website des Kultusministeriums gibt es einen guten Überblick zum Thema. Und zahlreiche Kirchen, sowie zum Beispiel auch die evangelisch-methodistische Kirche, die haben auf emk.de einen gut sichtbaren Hinweis, wo man Hilfe findet oder sich informieren kann.
1: Danke, Anja, für diese ersten Infos zu einem recht komplexen Thema, das uns aber alle angeht, denn statistisch gesehen sitzen in jeder Schulklasse 1 bis 2 Kinder, die von sexualisierter Gewalt betroffen sind.

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1: Grüß Gott, schönen guten Morgen. Auch unser katholischer Radio 7 Pater Alfred ist schon im Fußball-WM-Fieber. Und als Pfarrer kann er ganz beruhigt sein. Alle drei WM-Stadien in Mexiko haben eine eigene Stadionkapelle. Warum ihn die WM beschäftigt, das erklärt uns Pater Alfred am besten selbst.
2: Hallo Radio 7 Land. Ich weiß nicht, ob Sie beim Frühstück sind oder beim Aufstehen sind, ob Sie vielleicht auch schon zur Kirche waren oder jetzt auf dem Weg zur Kirche sind, ob Sie in einer Familie leben oder alleine leben. Auf jeden Fall, heute Abend ist die WM-Eröffnung für uns Deutsche. Das erste Spiel von Deutschland gegen Curaçao ist heute Abend. Und ich weiß nicht, ob Sie Fußball gucken. Aber auf jeden Fall, Sie werden davon was gehört haben. Vielleicht haben Sie auch einiges schon gesehen. Siege und Niederlagen gehören zum Fußball dazu, auch zu dieser WM-Werben, die dazu gehören. Dann gibt es auf dem Spielfeld die Verteidiger, die Stürmer, rechts außen und links außen. Man kann vieles so wahrnehmen in dieser Fußball-Ära, aber letzten Endes auch in das eigene.

eigene Leben übertragen? Sind wir Stürmer? Sind wir Verteidiger? Es war immer so. Oder sind wir Rechtsaußen, Linksaußen oder Mittelfeld? Und darüber mal nachzudenken? Darüber reden wir in der kommenden Woche im Radio 7 Morgenteam. Morgens so um kurz vor 6.30 Uhr. Neugierig geworden, dann einfach reinhören. Einen gesegneten Sonntag, euer katholischer Rundfunkseelsorger, Pater Alfred Tönnies.

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5: Auf der B523 Schwenningen-Tuttlingen. Bitte aufpassen, in beiden Richtungen ist zwischen Thalheim und dem Abzweig nach Esslingen ein Auto liegen geblieben. Euch unterwegs eine gute und sichere Fahrt.
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6: Schönen guten Morgen und hallo zusammen. Jetzt im Sommer ist er jeden Tag im Wasser als Schwimmtrainer oder privat, Andreas Fahrt. Er ist Chemieprofessor in Furtwangen im Schwarzwald. Warum er schon einige Flüsse wie Donau oder Rhein von der Quelle bis zur Mündung komplett durchschwommen hat, darum geht's hier in der nächsten halben Stunde zum Internationalen Badetag. Schönen Badesonntag wünsche ich.

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1: Hallo zusammen. Ja, Wasser tut nicht nur jetzt in der heißen Sommerzeit gut. Wir brauchen es überall. Zum Duschen, zum Trinken, zum Kochen. Andreas Fahrt ist Chemieprofessor in Furtwangen im Schwarzwald und er erforscht Wasser mit großer Begeisterung. Mehr über ihn jetzt von Radio 7 Kirchenreporterin Caroline Haro-Gnenninger.
2: Wie sauber sind Flüsse eigentlich? Das erforscht Andreas Fahrt im Labor, aber auch hautnah. Er ist nämlich in einigen Flüssen geschwommen, von der Quelle bis zur Mündung und hat unterwegs Wasserproben genommen. Im Rhein, in der Donau oder auch der Elbe.
3: 8 Stunden schwimmen am Tag, 8 Stunden hat ein Arbeitstag. Natürlich ist es am Anfang eine Tortur. Am Ende wollen sie eigentlich gar nicht mehr aufhören. Da ist es viel schlimmer, dann 8 Stunden am Rechner wieder zu verbringen, ohne Aktivität.
2: Allein bei der Donau sind es mehr als 2500 Kilometer gewesen, die er geschwommen ist, um die Wasserqualität zu erforschen und um Aufmerksamkeit und Spendengelder für seine Forschungsgeräte zu bekommen. Es war aber auch nicht ohne.
3: Man nimmt ja Wasser auch über die Mundschleimhäute, über die Haut, Infektionen. Es gibt Magen-Darm-Probleme, die gibt es immer.
2: Trotz dieser Schwierigkeiten hat es ihm großen Spaß gemacht.
3: Das Gurgeln, Plätschern, ist man 15 Stundenkilometer unterwegs und schwimmt parallel zu den Radfahrern, die am Ufer mitgehen, oder Ziegen, Pferde, die mitgaloppieren. Also das sind tolle Naturerlebnisse, die man hat.
2: Begonnen hat seine Begeisterung fürs Wasser schon früh. Und er versteht, dass es in manchen Religionen auch eine Rolle spielt. Im Christentum zum Beispiel werden Kinder mit Wasser getauft oder im Hinduismus Menschen im Fluss Ganges bestattet. Kann er gut verstehen.
3: Dass die Seele näher an einen ranrückt, wenn man im Wasser ist und dann quasi viele Dinge dann von sich wirft, Probleme, Sachen, die einen belasten.
1: Sagt Andreas Fahrt, und um seine letzte Schwimmaktion im für Hindus heiligen Fluss Ganges in Indien, darum geht's gleich noch.

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1: Hallo zusammen, vielleicht packt ihr ja gerade schon die Badetasche zusammen und seid auf dem Weg ins Schwimmbad. Auch Andreas Fahrt aus Furtwangen im Schwarzwald verbringt im Schwimmbad gerne seine Sonntage. Er ist Chemieprofessor und weil er sich mit Wasserqualität beschäftigt, auch schon mal an ziemlich aufregenden Orten geschwommen. Zum Beispiel in der Donau, kurz vor der ukrainischen Grenze. Und das war 2022, als es mit dem Krieg in der Ukraine so richtig losging. Oder jetzt bis Februar auch in Indien.
2: Der Fluss Ganges ist etwa 2500 Kilometer lang und gilt Hindus als heiliger Fluss. Das ist Andreas Fahrt schon am Ufer klar geworden.
3: Also es ist eine Gottheit, das habe ich gleich lernen müssen. Man muss die Schuhe ausziehen, wenn man die Gottheit betritt. Man betritt keine Gottheit mit Schuhen.
2: Er ist im Ganges geschwommen und hat Wasserproben entnommen, um es auf Mikroplastik zu untersuchen. Und er hat mit indischen Wissenschaftlern oder auch Unternehmern gesprochen, weil noch zu viele Menschen Müll in den Ganges werfen, in diese Gottheit.
3: So wie sie unsere Gebete, Sünden, alles mitnimmt und das in Ordnung bringt, passiert es auch mit allem anderen, mit dem Abfällen. Aber leider ist der Kunststoff ist menschengemacht, er ist künstlich, da wird auch keine Gottheit damit fertig.
2: Er hofft, dass sich durch Aufklärung und durch gute Geschäftsmodelle zu Wasserreinigung was verbessert. Aber auch hier in Baden-Württemberg ist es wichtig, das Wasser wenig zu verschmutzen, sagt er. An Orten wie Mannheim wird schon mit der stärksten Behandlungsstufe 4 geklärt. Und dafür braucht es Bäume. Aus denen wird Aktivkohle für die Kläranlagen hergestellt.
3: Wenn wir alle Kläranlagen in der vierten Behandlungsstufe basierend auf Aktivkohle ausrüsten müssten, dann gibt's den Schwarzwald nicht mehr.
2: Jeder von uns kann was für gute Wasserqualität tun, zum Beispiel keine Medikamente in den Abfluss leeren.
3: Ich packe nicht mein Antibiotika-Fläschchen aus, wenn es halb leer ist, weil ich jetzt wieder gesund bin und spüle es unter der Trinkwasserleitung in meinem Waschbecken aus, sondern ich packe es meinetwegen ganz so, wie es ist, in den Restmüll, dann wird es verbrannt.
1: Andreas Fahrt hat auch ein Buch geschrieben mit konkreten Tipps und seinen Wassererlebnissen. Es heißt Aus Liebe zum Wasser.

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1: Viele Wolken sind heute Morgen am Start. Dazu kommen im Norden immer mal wieder Schauer runter. Ansonsten meist trocken und im Südwesten freundlicher. Die Höchstwerte liegen zwischen 15 und 26 Grad. Morgen dann oft wolkig, ab und zu ein Schauer bei maximal 25 Grad.
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1: Ich bin Fabian Hoffmann. Das Warten hat ein Ende. Deutschland steigt heute in die Fußball-WM ein. Es geht gegen den absoluten Underdog Curaçao. Sportlich sind die Kräfteverhältnisse klar. Der Gegner hat aber jede Menge spannende Geschichten zu bieten. Finn Riebesel, Freundlieb.
2: Für den Karibikstaat ist es eine historische Premiere. Er ist das kleinste Land, das sich je für eine WM qualifiziert hat. Etwa so groß wie Berlin und ungefähr so viele Einwohner wie Regensburg oder Heidelberg. Trainiert wird das Team vom erfahrenen Niederländer Dick Advocaat. Für ihn ist es schon die dritte WM-Teilnahme mit der dritten Nation. Anstoß ist heute Abend um 19 Uhr deutscher Zeit in Houston, Texas. Danach trifft unter anderem noch die Niederlande auf Japan.
1: Und die WM-Ergebnisse aus der Nacht. Australien-Türkei 2:0, Katar-Schweiz 1:1, Brasilien-Marokko 1:1 und Haiti-Schottland 0:1. Fast ein Jahr hat's gedauert. Von heute an sollen die Züge zwischen Hamburg und Berlin aber wieder nach Plan rollen. Die Bahn hat die vielbefahrene und in die Jahre gekommene Strecke komplett auf Vordermann gebracht. Bahnsprecherin Anja Brücker.
3: Seit August 2025 haben wir unter anderem rund 165 Kilometer Gleise, 249 Weichen und 28 Bahnhöfe modernisiert. Insgesamt steht eine deutlich modernisierte und leistungsfähige Verbindung zur Verfügung. Und das spüren die Fahrgäste künftig auf der gesamten Strecke zwischen Hamburg und Berlin.
1: Der Iran dementiert das vermeintliche Friedensabkommen mit den USA. Noch am Abend hatte US-Präsident Trump großspurig die Unterzeichnung angekündigt. Doch das Abkommen sei noch nicht finalisiert, heißt es nun von den iranischen Revolutionsgarden. Die Friedensverhandlungen dauern schon seit Wochen an. Ab heute darf Erdbeermarmelade auch so heißen. Marmelade. Klingt skurril und liegt an einer Änderung der EU-Frühstücksrichtlinie. Und mit der kennt sich Anne Brauer aus.
4: Ja, bisher haben die meisten von uns zwar immer von Marmelade gesprochen, egal ob aus Erdbeeren, Himbeeren oder was auch immer, aber offiziell durfte das nur als Konfitüre verkauft werden. Marmelade durfte nur heißen, was aus Zitrusfrüchten bestand. Das hatten die Briten mit ihrer Liebe zu Bitterorangenmarmelade und Co. in die EU-Gesetze reinverhandelt. Die Änderung jetzt ist also noch eine der Brexit-Folgen. Marmelade darf nun auch Marmelade heißen.
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5: Nichts los auf den Straßen, aktuell freie Fahrt. Allen unterwegs eine gute Fahrt.
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6: Schönen guten Morgen, grüß Gott. Sie gehört zu den größten Sehenswürdigkeiten Spaniens und ist eine der berühmtesten Kirchen der Welt, die Sagrada Familia in Barcelona. Fast 5 Millionen Menschen besuchen sie jedes Jahr und gebaut wird sie schon seit mehr als 140 Jahren. Sie ist immer noch nicht ganz fertig. Schöne Grüße an Stuttgart 21. Aber in dieser Woche wurde der sogenannte Jesusturm der Sagrada Familia schon mal eingeweiht. Und zwar von Papst Leo höchstpersönlich. Mehr zur Superlativkirche mit dem höchsten Kirchturm der Welt in ein paar Minuten hier. Schönen Sonntag.

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1: Schönen guten Morgen, grüß Gott. Sie ist inzwischen so berühmt wie der Eiffelturm in Paris oder die Rialto-Brücke in Venedig, die Kathedrale Sagrada Familia, auf Deutsch Heilige Familie, in Barcelona. Vor über 100 Jahren hatte der Architekt Antoni Gaudi begonnen, sie zu bauen, und sie ist immer noch nicht fertig. Doch diese Woche hat Papst Leo bei seiner Spanienreise den Jesusturm der Kirche eingeweiht. Caroline Haro-Gnendinger aus der Radio 7 Kirchenredaktion. Caro, was macht diese Kirche Sagrada Familia so besonders?
2: Sie ist eine Weltrekordkirche, denn mit dem neuen Turm hat sie jetzt den höchsten Kirchturm der Welt mit 172,5 Metern. Und sie hat eine einzigartige Architektur. Sie orientiert sich an der Natur. Sieht ein bisschen aus wie ein kleines Gebirge in der Stadt. Und in der Kirche sind die Säulen wie in einem Wald. Eine Architektin fühlte sich auch an Science Fiction erinnert. Für viele ist es ein göttliches Werk, für manche aber auch kitschig.
1: Und wie findest du die Kirche?
2: Ich war selbst noch nicht dort, aber als ich jetzt die Bilder diese Woche bei dem Gottesdienst bei der Einweihung des Turms mit Papst Leo gesehen habe und die Lichtshow hinterher, hat mich das schon schwer beeindruckt. Und ich glaube, man kann sagen, manche gehen in die Kirche als Touristen und kommen dann sehr fasziniert wieder raus, quasi als Pilger.
1: Du hast schon erwähnt, die Kirche ist jetzt diejenige mit dem höchsten Kirchturm der Welt. Sie hat damit das Ulmer Münster abgelöst. Trauer in Ulm also?
2: Es war ja schon länger klar, dass Ulm irgendwann seinen Weltrekord wird abgeben müssen. Also die Ulmer haben sich schon darauf eingestellt. Sie sprechen jetzt von Deutschlands höchstem Kirchturm. Und ja, einen tollen Ausblick hat man natürlich weiterhin vom Münsterturm aus. Ein Vorteil noch, das Ulmer Münster kostet weiterhin keinen Eintritt und die Turmbesteigung nur 9 Euro für Erwachsene. Für die Sagrada Familia in Barcelona muss man mindestens 26 Euro pro Person ausgeben.
1: XXL-Kirchen im Vergleich, danke für diese Infos, Caro. Und noch eine Info dazu, ab Herbst soll es die Sagrada Familia auch als Lego-Bausatz geben. Auch das ein XXL-Bausatz, der bisher größte mit über 12.000 Teilen. Einen Vorteil hat er aber, man kann die Kirche endlich fertig bauen bei sich zu Hause.

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5: Nichts los auf den Straßen, aktuell freie Fahrt. Allen unterwegs eine gute Fahrt.
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6: Hallo und grüß Gott, die Fußball-WM in den USA, Mexiko und Kanada läuft. Und viele von uns haben jetzt auch wieder ein WM-Tippspiel am Laufen. Timo, 41, aus der Nähe von Stuttgart, macht bei sowas aber nicht mehr mit. Denn bei ihm ist das mit dem Tippen komplett eskaliert. Er hat über 200.000 Euro mit Online-Sportwetten verzockt.
7: Und irgendwann stand die Polizei bei mir vor der Tür, morgens. Ich glaube 7.30 Uhr, vor allem nicht nur ein Auto, sondern mit 3 Autos vorgefahren.
6: Timo heißt eigentlich anders, wir haben seinen Namen geändert. Wie es zu seiner Sportwettensucht kam und wie es ihm heute geht, das erzählt er uns in der nächsten halben Stunde hier bis um 10. Schönen Sonntag.

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1: Schönen guten Morgen, grüß Gott. Wer wird Fußball-Weltmeister? Ja, das ist jetzt wieder die große Frage. Heute Abend hat Deutschland sein erstes WM-Spiel und viele von euch tippen mit den Kollegen im Freundes- oder Familienkreis. Timo, seinen Namen haben wir geändert, er ist Anfang 40 aus der Nähe von Stuttgart, der macht das nicht mehr, so tippen, denn er hat mit Sportwetten über 200.000 Euro verloren. Mein Kollege Achim Stadelmeier aus der Radio 7 Kirchenredaktion. Achim, du hast ihn getroffen, was ist passiert?
2: Ja, mit 18, 19 ist Timo über seine Fußballkumpels auf Online-Sportwetten aufmerksam geworden. Am Anfang war es einfach Spaß, es geht um wenig Geld, aber langsam, ohne es zu merken, rutscht er in eine Spielsucht. Nach außen hält er alles streng geheim.
3: Es war jetzt auch nicht so, dass ich, wenn ich dann mal einen großen Gewinn hatte, zu meinen Fußballkumpels bin und dann gesagt habe, ha geil, hier, ich bin der Größte. Da hat niemand was gewusst, weder Partnerin noch Freunde, Familie, das war Geheimhaltung höchster Güte.
2: Timo denkt, ich kenne mich mit Fußball aus, was soll schon schief gehen? Und so tippt er immer weiter.
3: Das Gefühl war immer da und die Hoffnung, ja gut, du gewinnst. Oder bei einem Wetteabgeben war dann so, ja okay, die ist ja eh klar drin, also kann ich mir schon Gedanken machen, auf was tippe ich als nächstes. Also der Kopf hat es gar nicht zusammengebracht, dass eine Wette verloren werden kann.
2: Man belügt sich selbst, sagt Timo. Mit jeder neuen Wette versucht er, die alten Verluste auszugleichen. Er verzockt Geld von Familie und Freunden, das er sich unter irgendeinem Vorwand geliehen hat. Als er mal wieder Kohle braucht, fälscht er eine Gehaltsabrechnung, um einen Kredit zu bekommen. Die Bank merkt aber, da ist was faul.
3: Und irgendwann stand die Polizei bei mir vor der Tür, morgens. Ich glaube 7.30 Uhr, vor allem nicht nur ein Auto, sondern mit drei Autos vorgefahren. War natürlich super, die Nachbarschaft auch gleich gedacht, okay, was ist jetzt los?
2: Durch die Polizeiermittlung erfährt Timos Arbeitgeber von seiner Spielsucht und auch seine Freundin.
3: Die hat dann an dem Abend im Prinzip dann auch die Beziehung mit mir beendet. Das heißt, ich habe an einem Tag Job und Beziehung verloren.
2: Job, Beziehung und insgesamt über 200.000 Euro.
1: Ja, absolut krass. Das war im Juni letztes Jahr. Und wie Timos Geschichte weitergegangen ist, das hört ihr in ein paar Minuten hier bei den Momenten für Menschen.

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1: Schönen guten Morgen, grüß Gott. Er hat über 200.000 Euro mit Sportwetten verzockt, bis die Polizei vor der Tür stand. Timo, 41, aus der Nähe von Stuttgart, war jahrelang abhängig von Sportwetten. Davon hat er uns vor ein paar Minuten schon ein bisschen erzählt. Kollege Achim Stadelmeier aus der Radio 7 Kirchenredaktion, du hast Timo ja getroffen. Wie ging seine Geschichte dann weiter?
2: Ja, der Job war weg, die Freundin auch und über 200.000 Euro. Und die Scham war riesig. Gleichzeitig spürt Timo aber auch eine große Befreiung, weil es endlich raus ist. Er sucht sich Hilfe bei einer kirchlichen Suchtberatung und bei Therapeut Martin Epperlein. Der sagt, viele haben Angst, sich ihrer Sucht zu stellen. In der Regel muss erst was passieren.
3: Häufig werden Betroffene konfrontiert vom Umfeld. Was machst du da? Wo ist das Geld hin? Und erst dann kommen die Karten auf den Tisch.
2: Der Suchtberater wünscht sich mehr Aufklärung und Prävention, auch wenn er betont, nicht jeder ist gleich süchtig, nur weil er mal spielt. Aber manche sind besonders gefährdet, in eine Sucht abzurutschen, vor allem jüngere Männer.
3: Das hat sicherlich mit der Männlichkeit zu tun, mit dem Risikoverhalten, mit der Peergroup, mit dem wunderbaren Motiv, mit wenig Anstrengung viel Kohle machen.
2: Bei Timo war es der Wunsch nach Bestätigung. Durch die Therapie ist er jetzt auf einem guten Weg raus aus der Sportwettensucht.
4: Ja, ich weiß aber auch, das schlummert in gewisser Weise in mir und es ist nicht so wie ein gebrochenes Bein, wo halt nach 6 Wochen im Gips irgendwie wieder gut ist, sondern das wird sich mein ganzes Leben lang irgendwie durchziehen.
2: Deshalb versucht er, sich neue Verhaltensmuster anzutrainieren, zum Beispiel mit Hobbys.
4: Sei es Sport, sei es in die Natur rausgehen, sei es zum Wandern. Das sind Dinge, die helfen mir auch sehr, sehr gut, dass da auch gar nicht der Gedanke zum Spiel irgendwie aufkommt.
1: Ja, mittlerweile hat Timo auch wieder einen Job. Seine Schulden sind fast vom Tisch. Hilfe hat er bei der Suchtberatung der Evangelischen Gesellschaft in Stuttgart bekommen, einer kirchlichen Einrichtung. Das waren die Momente für Menschen mit Christian Toray. Ich wünsche einen schönen Fußballsonntag. Tschüss und Ade.

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3: Ja, das sieht gut aus. Crailsheim 16 Grad gerade, Biberach 18, Sigmaringen auch 18 Grad gemessen. Bis zu 26 Grad gibt's heute insgesamt. Gegen Nachmittag spenden ein paar harmlose Wolkenschatten und der Wind kühlt uns etwas ab. Nächste Woche dann sogar noch ein kleines bisschen wärmer.
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4: Ich bin Fabian Hoffmann. Bei der Fußball-WM muss Deutschland heute das erste Mal ran. Die DFB-Elf trifft in Houston, Texas auf Underdog Curaçao. Anstoß ist 19 Uhr unserer Zeit. Zum Gegner sagt Bundestrainer Julian Nagelsmann.
5: 90% des Kaders haben mal irgendwo in den U-Nationalmannschaften der Niederlande gespielt. Der niederländische Verband ist jetzt bekannt auch für eine sehr, sehr gute Ausbildung, dass da schon ein paar gute Spieler rauskommen. Und können alle was am Ball, haben eine gute Körperlichkeit und können ja frei von der Seele weg spielen und recht unbeschwert in dieses Turnier gehen, ohne viel Druck. Und das macht den Gegner immer gefährlich.
4: Und die bisherigen WM-Ergebnisse? Australien-Türkei 2:0, Katar-Schweiz 1:1, Brasilien-Marokko 1:1 und Haiti-Schottland 0:1. Der Iran dementiert das vermeintliche Friedensabkommen mit den USA. Noch am Abend hatte US-Präsident Trump großspurig die Unterzeichnung angekündigt. Doch das Abkommen sei noch nicht finalisiert, heißt es nun von den iranischen Revolutionsgarden. Die Friedensverhandlungen dauern schon seit Wochen an. US-Präsident Trump spricht von der großartigsten Show der Welt. Mit einem UFC-Käfigkampf auf dem Südrasen des Weißen Hauses feiert er heute seinen 80. Geburtstag. Dirk Justus, ein wenig erinnert das schon ans alte Rom, oder?
6: Moderne Gladiatoren prügeln sich halbnackt, blutig und das alles vor den Augen des mächtigsten Mannes der Welt. Das sagt einiges über sein Menschen- und Geschichtsbild aus. Trump hält dabei Hof wie ein römischer Imperator. Ein Großteil der amerikanischen Wählerschaft ist von seinen teils teuren Eskapaden maximal genervt und hat wohl einfach keine Lust, sich das anzuschauen. Die Menschen haben andere Sorgen. Teure Lebensmittel und teurer Sprit machen vielen das Leben schwer.
4: Freie Fahrt auf der Bahnstrecke zwischen den beiden größten Städten Deutschlands. Die Züge zwischen Berlin und Hamburg rollen jetzt wieder nach Plan. Seit vergangenem August hat die Deutsche Bahn die alte und störungsanfällige Strecke saniert, damit die Züge jetzt zuverlässiger und pünktlicher ankommen. Doch kein Tierquäler, sondern ein Wildtier wird für drei tote und verstümmelte Katzen bei Wilhelmsdorf im Kreis Ravensburg verantwortlich gemacht. Das hat die Polizei jetzt nach einer Expertenuntersuchung mitgeteilt. Den Behörden wurden seit Anfang April mehrere tote Tiere gemeldet. New York City steht Kopf. Nach Jahrzehnten haben die Basketballer der New York Knicks mal wieder den Meistertitel gewonnen. Sie setzten sich gegen die San Antonio Spurs durch. Zehntausende Fans feierten bis in die Nacht in den Straßen von Manhattan. Die Knicks sind das erste Mal seit 1973 wieder NBA Champions.
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3: Das können wir ganz schnell machen. Ihr habt freie Fahrt. Der neueste Blitzer auf der B31 Höhe Überlingen im 70er Bereich. Alle weiteren radio7.de.
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3: Jawohl, der Plan für heute steht schon. Grillen, Public Viewing vielleicht oder doch was ganz anderes. Perfekt. Dann genießt euren Sonntag mit einer absoluten Gänsehautnummer von Lady Gaga und Bradley Cooper direkt nach Michael Schulte. Hier ist 5 AM. Mein Name ist Timo Sterzig und ich wünsche euch einen schönen Sonntag.

ist Radio 7 an eurem Sonntag und ich sehe da so ein paar rote Nasen im Radio 7 Land. Gut zugegeben, meine inklusive. Das Wetter war ja gestern nach Liegestuhl und Grill, das hat er nur so geschrien danach, oder? Und irgendwie hat das mit der Sonnencreme so mittel funktioniert. Ich weiß, zu viel ist ja auch nicht gut. Sonnenbrand ist ja sowieso nicht gesund, aber ich finde, Sonne tanken macht einfach glücklich und heute gibt's auf jeden Fall wieder die Chance. Also Sonnencreme nicht vergessen. Und auf geht's zu mehr Musik, mehr Abwechslung hier auf Radio 7. Das ist die neue von Somber und heißt Homewrecker. Ich wünsche euch einen schönen Sonntag.

0: Uhr 29 am Sonntag. Radio 7 hier. Und das Sonntagsfrühstück schmeckt gleich noch ein kleines bisschen besser zum Radio 7 Hit 7er. 30 Minuten Hits nonstop, immer ab halb. Mehr Musik, mehr Abwechslung mit dabei. Leonie, Cat's Eye, One Republic, Madcon und ganz, ganz viele mehr.
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0: Eine Meldung von der A7. Ulm Richtung Füssenreuth zwischen Eumittelberg und dem Grenztunnel Füssen. 2 Kilometer Stau. Hier dauert es eine Viertelstunde länger. Und der neueste Blitzer, der steht zwischen Wolpertshausen und Ilshofen am Abzweig nach Oberasbach. Da blitzt aus dem Blitzeranhänger. Alle weiteren auf radio7.de. Gute Fahrt!
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0: 3 Minuten vor 11, Radio 7 hier an eurem Sonntag. Und gleich geht's hier weiter mit einer richtigen Feierhymne. Wenn da nicht die ein oder andere Hand im Takt nach oben fliegt, dann weiß ich auch nicht. Can't hold us gleich, aber natürlich bitte nicht beim Autofahren, beide Hände hoch. Dann eine Feelgood-Nummer von Kamrat und was ganz Ruhiges. Taylor Swift auch noch mit am Start. Mehr Musik, mehr Abwechslung für euch.
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0: Ich glaube, man kann sagen, der Sommer ist jetzt da. Bis zu 26 Grad heute. Gegen Nachmittag spenden ein paar harmlose Wolken Schatten. Wind gibt's auch, der kühlt ein bisschen ab. Ab nächster Woche dann wird's noch ein bisschen wärmer. Jetzt gerade in Ulm 18 Grad gemessen. Donaueschingen 21 und in Leutkirch scheint die Sonne bei 19 Grad.
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7: Ich bin Fabian Hoffmann. Das Warten hat ein Ende. Deutschland steigt heute in die Fußball-WM ein. Es geht gegen den absoluten Underdog Curaçao. Sportlich sind die Kräfteverhältnisse klar. Der Gegner hat aber jede Menge spannende Geschichten zu bieten. Finn Riebesel, Freundlieb.
8: Für den Karibikstaat ist es eine historische Premiere. Er ist das kleinste Land, das sich je für eine WM qualifiziert hat. Etwa so groß wie Berlin und ungefähr so viele Einwohner wie Regensburg oder Heidelberg. Trainiert wird das Team vom erfahrenen Niederländer Dick Advocaat. Für ihn ist es schon die dritte WM-Teilnahme mit der dritten Nation. Anstoß ist heute Abend um 19 Uhr deutscher Zeit in Houston, Texas. Danach trifft unter anderem noch die Niederlande auf Japan.
7: Und die WM-Ergebnisse aus der Nacht. Australien-Türkei 2:0, Katar-Schweiz 1:1, Brasilien-Marokko 1:1 und Haiti-Schottland 0:1. Auch bei uns in Baden-Württemberg freuen sich viele Fußballfans auf den WM-Auftakt der deutschen Nationalmannschaft heute. Public Viewing gibt's unter anderem in Tübingen, Metzingen und Bayersbronn. In Stuttgart gibt's diesmal kein städtisches Public Viewing. Wegen der Zeitverschiebung wurden die Regeln für die Außengastro gelockert. Freie Fahrt auf der Bahnstrecke zwischen den beiden größten Städten Deutschlands. Die Züge zwischen Berlin und Hamburg rollen jetzt wieder nach Plan. Naja, zumindest fast, Sönke Röhling.
9: Ja, bis Ende des Monats müssen die ICEs und Co. noch ein bisschen langsamer fahren und brauchen ein paar Minuten länger. Aber immerhin, nach knapp einem Jahr Generalsanierung gilt nun wieder der reguläre Fahrplan. Die Bahn hat die überalterte Strecke komplett auf Vordermann gebracht. Unter anderem wurden 165 Kilometer neue Gleise und knapp 250 Weichen installiert. Schneller als bisher können die Züge nach der Sanierung zwar nicht fahren, aber die Bahn hofft, dass es weniger Störungen gibt und man deshalb besser und pünktlicher durchkommt.
7: Das vermeintliche Friedensabkommen zwischen den USA und dem Iran sorgt zunehmend für Verwirrung. Von den iranischen Revolutionsgarden heißt es, dass heute definitiv kein Abkommen unterzeichnet wird. US-Präsident Trump hatte das vorher angekündigt. Unmittelbar danach sollte die Straße von Hormuz wieder für alle Schiffe geöffnet werden. Die Friedensverhandlungen ziehen sich schon über mehrere Wochen. Unterdessen gehen die Kämpfe in der Region weiter. Der Brexit kommt jetzt auch auf unserem Frühstückstisch an. Und zwar mit einer Änderung der Ja, die gibt es wirklich. EU-Frühstücksrichtlinie. Anne Brauer berichtet.
2: So gut wie jeder redet von Erdbeermarmelade. Und vielleicht ist es vielen noch gar nicht aufgefallen, aber bisher durfte die offiziell gar nicht so heißen, sondern Konfitüre. Ein Zugeständnis an die Briten und ihre Liebe zu Bitterorangenmarmelade und Co. Und deshalb durfte bisher nur Marmelade heißen, was aus Zitrusfrüchten bestand. Das ändert sich jetzt. Egal, ob Erdbeeren, Himbeeren oder andere Früchte drin sind, die Marmelade darf jetzt auch genau so heißen.
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0: Da gibt's schon eine Meldung. A7, Ulm Richtung Füssen, heute zwischen Nesselwang und dem Grenztunnel Füssen. 2 Kilometer Stau, hier braucht ihr eine Viertelstunde länger. Und aus dem Zollernalbkreis zwischen Ebingen und Bitz, da ist aktuell in beiden Richtungen die Landstraße gesperrt. Der Rettungshubschrauber ist im Einsatz. Der neueste Blitzer steht in Friedrichshafen in der Messestraße stadteinwärts im 70er Bereich. Alle weiteren auf radio7.de.
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0: Da wünsche ich euch einen schönen, hoffentlich ruhigen Sonntag mit der Family. Ja, wobei auch das kann ja mal anstrengend sein. Deshalb gibt's von uns gleich volle Power. Golden ist da mit dabei. Jetzt aber erstmal Kamrat, der sorgt für die guten Vibes für diesen Sonntagvormittag. Ich bin Timo Sterzig und wünsche euch einen, kann man noch guten Morgen sagen um 11? Ich mach's einfach.

0: Radio 7 hier an eurem Sonntag, 11.11 Uhr haben wir es jetzt ganz genau. Schönen Vormittag.
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3: Die Kempel-Bodensee-Schulgemeinschaft mit ihren drei Standorten ist eine ganz tolle Einrichtung. Und sie leistet eine sehr wichtige Arbeit für Kinder, die mit dem einen oder anderen Handicap durchs Leben gehen müssen.
4: Das ist eine Schule für Schüler, die im Bereich geistige Entwicklung einen besonderen Schwerpunkt der Förderung brauchen oder auch körperlich-motorische Entwicklung. Und dafür bieten wir in sehr kleinen Klassen strukturierten Unterricht an, nach dem Bildungsplan des Landes Baden-Württemberg. Und es ist eine ganzheitliche Schule mit Internat.
3: Cornelius Weichert ist Vorstand des Trägervereins. Er freut sich jetzt mit allen Schülern über eine neue Boulderwand, die von den Radio 7 Drachenkindern, also von euren Spenden, mitfinanziert wurde.
4: Die ist einfach deshalb gut, weil man muss Mut haben, da hochzugehen. Und man muss sich trauen, dass das auch hält, da wo ich hingreife mit meinen Händen. Das ist beim Klettern eben so. Ich muss meine vier Extremitäten einfach im Griff haben. Und das ist wichtig und das ist für diese Kinder, die hier sind, super wichtig.
3: Was auch dazu führt, dass die Schüler wirklich jede Gelegenheit nutzen, die Boulderwand in Beschlag zu nehmen.
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0: kurz vor 11:30 haben wir es. Radio 7 hier an eurem Sonntag. Und die Gartenarbeit, die geht gleich noch leichter von der Hand zum Radio 7 Hits 7. Immer ab 11:30 Hits nonstop. Mehr Musik, mehr Abwechslung. Mit dabei Kato, Alex Warren, Schaus, Dua Lipa und ganz, ganz viele mehr.
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0: Das sieht eigentlich ganz gut aus. Es gibt nach wie vor diese eine Meldung da von der A7 Füssenreute Richtung Ulm zwischen Altenstadt an der Iller und Dreieck Hittistetten. 10 Kilometer stockender Verkehr. Zeitverlust hier 16 Minuten. Neu dazugekommen jetzt gerade die B31 Friedrichshafen-Stockach zwischen Friedrichshafen-Fischbach und Hagnau. Da ist auch mehr los. Zeitverlust hier jetzt bei 15 Minuten. Der neueste Blitzer, der steht in wo ist er hin? Ah, der steht auf der A8 Stuttgart-Ulm, Höhe Grübingen. Da blitzt es aus dem Blitzeranhänger. Alle weiteren findet ihr auf radio7.de. Gute Fahrt!
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0: Was für ein herrlicher Sonntag bis jetzt, oder? 11.58 Uhr haben wir es, Radio 7 hier. Und die Mucke, die gleich kommt, passt perfekt zu der guten Zeit draußen. Erst sommerlicher Dance-Pop, der gute Laune bringt, alle Farben. Dann ikonischer Club-Hit, Please Don't Stop the Music. Und am Ende die neue emotionale Nummer von Leonie und Callum Scott auch noch mit dabei. Mehr Musik, mehr Abwechslung hier auf Radio 7.
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0: Das sieht gut aus in Aalen 18 Grad, Günzburg 19 Grad und in Konstanz schon 24 Grad gemessen. Bis zu 26 sind heute drin. Gegen Nachmittag spenden ein paar harmlose Wolkenschatten und der Wind kühlt uns etwas ab. Ab nächster Woche dann sogar noch ein kleines bisschen wärmer.
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5: Ich bin Fabian Hoffmann. Bei der Fußball-WM muss Deutschland heute das erste Mal ran. Die DFB-Elf trifft in Houston, Texas auf Underdog Curaçao. Anstoß ist 19 Uhr unserer Zeit. Zum Gegner sagt Bundestrainer Julian Nagelsmann.
6: 90% des Kaders haben mal irgendwo in den U-Nationalmannschaften der Niederlande gespielt. Der niederländische Verband ist jetzt bekannt auch für eine sehr, sehr gute Ausbildung, dass da schon ein paar gute Spieler rauskommen. Und können alle was am Ball, haben eine gute Körperlichkeit und können ja frei von der Seele weg spielen und recht unbeschwert in dieses Turnier gehen, ohne viel Druck. Und das macht den Gegner immer gefährlich.
5: Und die bisherigen WM-Ergebnisse? Australien-Türkei 2:0, Katar-Schweiz 1:1, Brasilien-Marokko 1:1 und Haiti-Schottland 0:1. Das vermeintliche Friedensabkommen zwischen den USA und dem Iran sorgt zunehmend für Verwirrung. Von den iranischen Revolutionsgarden heißt es, dass heute definitiv kein Abkommen unterzeichnet wird. US-Präsident Trump hatte das vorher angekündigt. Unmittelbar danach sollte die Straße von Hormuz wieder für alle Schiffe geöffnet werden. Die Friedensverhandlungen ziehen sich schon über mehrere Wochen. Unterdessen gehen die Kämpfe in der Region weiter. Kampfsport Stadtkuchen. Inmitten des Irankrieges und sinkender Zustimmungswerte feiert US-Präsident Trump heute seinen 80. Geburtstag. Vor dem Weißen Haus in Washington ist ein Spektakel geplant. Dirk Justus.
7: Ja, und zwar ein UFC-Käfigkampf, für den extra eine riesige Arena in den Garten des Weißen Hauses gebaut wurde. Für Trump ist es der Auftakt für einen Feiersommer. Nächsten Monat werden die USA 250 Jahre alt. Für das große Event sagten zuletzt viele Musiker ab. Nun will Trump der Hauptact sein. Vielen Menschen in den USA ist dagegen nicht so recht zum Feiern zumute. Sie sind gegen den Iran-Krieg und stellen Trump ein schlechtes Zeugnis aus. Vor allem wegen der hohen Kosten, etwa für Sprit und Lebensmittel.
5: Nach einer Serie von Sexualdelikten in Nürtingen sitzt ein Verdächtiger in U-Haft. Der 18-Jährige soll auf einem Feldweg unter anderem eine 13-Jährige und eine 57-Jährige angegriffen haben. Eine DNA-Analyse ergab einen Treffer. Ein zunächst festgenommener Begleiter ist wieder auf freiem Fuß. Freie Fahrt auf der Bahnstrecke zwischen den beiden größten Städten Deutschlands. Die Züge zwischen Berlin und Hamburg rollen jetzt wieder nach Plan. Seit vergangenem August hat die Deutsche Bahn die alte und störungsanfällige Strecke saniert, damit die Züge jetzt zuverlässiger und pünktlicher ankommen.
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0: Eine Meldung von der A8 München Richtung Stuttgart. Zwischen Märklingen und Hohenstadt hat es einen Unfall gegeben. Deshalb 2 Kilometer Stau, 20 Minuten Zeitverlust. A81 Stuttgart Singen. Zwischen Oberndorf am Neckar und Rottweil 2 Kilometer Stau. Hier braucht ihr aktuell 23 Minuten länger. Der neueste Blitzer, der steht zwischen Wolpertshausen und Ilshofen am Abzweig nach Oberasbach. Blitzt aus dem Blitzeranhänger. Alle weiteren auf radio7.de. Gute und sichere Fahrt.
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0: Ja, Punkt 12 Uhr, da gibt's bei meinen Großeltern jetzt Mittag. Muss ja alles seine Ordnung haben. Als Beilage dazu, wenn ihr auch gerade am Essen seid, Ed Sheeran, gleich mit seinem Mega-Hit Shape of You. Und wie versprochen, die Stimmungsnummer Baby Goodbye. Jetzt hier, ich bin Timo Sterzig und wünsche euch einen schönen Sonntag.
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12.12 Uhr, Radio 7 hier und die Cafés und Eisdielen füllen sich so langsam. Und mit was? Ja, mit Recht. Genießt den Sonntag, esst eine Kugel für mich mit, lehnt euch zurück, denn hier ist die neue von Leonie, gemeinsam mit Callum Scott. Das ist so eine richtig coole, relaxte Sommer-Sonnenbrillen-Chillnummer geworden. Ich bin Fan, ihr hoffentlich auch. Hier ist

0: 12.28 Uhr, Radio 7 hier an eurem Sonntag. Und für euren Roadtrip oder den kleinen Ausflug, der jetzt gerade ansteht, haben wir die richtige Mucke. Radio 7 Hits 7er steht an, immer ab halb 30 Minuten Hits nonstop. Mehr Musik, mehr Abwechslung mit Katy Perry, Flo Rida, Taylor Swift, Jennifer Lopez und ganz viel mehr.
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0: Da ist einiges los. Auf der A7 Ulm Richtung Füssenreute zwischen Nesselwang und dem Grenztunnel Füssen. 3 Kilometer Stau, 51 Minuten Zeitverlust. A7 Füssenreute Richtung Ulm zwischen Altenstadt an der Iller und Dreikittistetten. 11 Kilometer stockender Verkehr. Hier braucht ihr 20 Minuten länger. A8 München-Stuttgart zwischen Ulm West und der Ausfahrt Hohenstadt. 5 Kilometer Stau, Zeitverlust 36 Minuten. A81 Stuttgart-Singen zwischen Oberndorf am Neckar und Rottweil. 2 Kilometer Stau, 23 Minuten Zeitverlust. Und A96 Kisleck-Wangen an der Abfahrt Hergatz, ein Reh auf der Autobahn, das ist da unterwegs und sucht einen Ausgang, also bitte fahrt da vorsichtig. Kommt gut und sicher an.
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0: Schönen Mittag, Radio 7 hier an eurem Sonntag. Ihr genießt den hoffentlich mit mehr Musik, mehr Abwechslung im Ohr. Erst Energie mit Topic und Buddy, dann kommt ein bisschen was Gefühlvolles ins Radio mit der Powerstimme von Dermot Kennedy und am Ende wird's dunkel und spannend. Die neue von Tame Impala auch mit dabei, direkt nach 1 hier auf Radio 7.
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0: Ja, irgendwie ist der Sommer jetzt angekommen. Bis zu 26 Grad sind heute drin. Jetzt gerade noch ein bisschen frischer in Schwäbisch Gmünd. 19 Villingen-Schwenningen, 21 Grad und in Kempten 21 Grad gemessen. Ab nächster Woche wird's dann sogar noch wärmer.
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7: Ich bin Fabian Hoffmann. Jetzt geht's endlich auch für Deutschland los. Bei der Fußball-WM spielt das DFB-Team heute zum Auftakt gegen Turnierneuling Curaçao. Bundestrainer Julian Nagelsmann.
8: Wir machen sehr guten Eindruck aus, was die Stimmung angeht innerhalb des Teams. Und das ist dann aus Trainersicht immer das Entscheidende, ob man nervös ist oder nicht so nervös. Und Stand jetzt bin ich noch sehr ruhig. Freue mich auch extrem drauf, dass es losgeht. Freue mich auch, dass es sehr früh losgeht, dass wir nicht so einen langen Tag im Hotel haben, sondern dass wir schnell auf den Platz kommen.
7: Anstoß in Houston, Texas ist um 19 Uhr deutscher Zeit. Auch bei uns in Baden-Württemberg freuen sich viele Fußballfans auf den WM-Auftakt der deutschen Nationalmannschaft heute. Public Viewing gibt's unter anderem in Tübingen, Metzingen und Bayersbronn. In Stuttgart gibt's diesmal kein städtisches Public Viewing. Wegen der Zeitverschiebung wurden die Regeln für die Außengastro gelockert. Fast ein Jahr hat's gedauert. Von heute an sollen die Züge zwischen Hamburg und Berlin aber wieder nach Plan rollen. Die Bahn hat die vielbefahrene und in die Jahre gekommene Strecke komplett auf Vordermann gebracht. Bahnsprecherin Anja Brücker.
9: Seit August 2025 haben wir unter anderem rund 165 Kilometer Gleise, 249 Weichen und 28 Bahnhöfe modernisiert. Insgesamt steht eine deutlich modernisierte und leistungsfähige Verbindung zur Verfügung. Und das spüren die Fahrgäste künftig auf der gesamten Strecke zwischen Hamburg und Berlin.
7: Der Iran dementiert das vermeintliche Friedensabkommen mit den USA. Noch am Abend hatte US-Präsident Trump großspurig die Unterzeichnung angekündigt. Doch das Abkommen sei noch nicht finalisiert, heißt es nun von den iranischen Revolutionsgarden. Die Friedensverhandlungen dauern schon seit Wochen an. Unter keinen einfachen Vorzeichen hat der mächtigste Mann der Welt heute Geburtstag. US-Präsident Trump wird 80. Wegen des Iran-Krieges und den damit einhergehenden hohen Preisen steht er enorm unter Druck. Trump setzt dennoch auf Spektakel. Zum Geburtstag steigt auf dem Gelände des Weißen Hauses ein UFC-Käfigkampf. Die Politikwissenschaftlerin Catherine Klüver-Ashbrook sagt dazu bei NTV,
10: die Instrumentalisierung von Popmusik, von Sport, das sind Instrumente, die diese Regierung immer wieder versucht, in die Waagschale zu werfen. Bislang hat es aber in Summe nicht funktioniert. Weder zum 250. Geburtstag der USA, wo viele Popkünstler abgesagt haben, an den Konzerten teilzunehmen, noch für den UFC-Fight scheinen sich viele amerikanische Wähler zu begeistern. Die sind viel mehr damit beschäftigt, tatsächlich täglich über die Runden zu kommen.
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0: Ja, ein bisschen mehr los auf den Autobahnen. Die längsten Staus sind auf der A81 Stuttgart Richtung Singen zwischen Oberndorf am Neckar und Rottweil. 2 Kilometer Stau, hier dauert es 20 Minuten länger. Und nochmal die A81 Singen-Stuttgart zwischen Rottweil und Oberndorf am Neckar. Ebenfalls 2 Kilometer Stau, hier dauert es 1 Stunde länger. Der neueste Blitzer, der steht in Friedrichshafen in der Messestraße stadteinwärts im 70er-Bereich aus dem Blitzeranhänger. Falls ihr noch was entdeckt habt, gerne melden. Alle weiteren auf radio7.de.
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0: Ja, dann wünsche ich euch einen schönen Sonntag. Das wird doch, also wenn man da mal rausguckt, hier aus dem Studio, das Wetter passt im ganzen Radio 7-Land. Ava Max sorgt gleich für die richtige Stimmung mit Powerpop nach entspannten Sommerbeats von Topic. Genießt euren hoffentlich freien Mittag. Oh.

0: 12 nach 1, Radio 7 hier an eurem Sonntag. Und ganz wichtig, auf dem Schirm haben heute 19 Uhr Deutschland gegen... Ja, gegen wen jetzt eigentlich?
1: Curaguay, ne.
2: Curacao.
3: Curacao, oder wie heißt das?
4: Curacao.
5: Curacao.
4: Curacao.
5: Doch, das war glaube ich richtig. Ne?
4: Curaguay, oder?
5: Curacao.
4: Curacao. Curacao. Keine Ahnung.
3: Curacao.
0: Curaçao. Wir drücken auf jeden Fall unserer Mannschaft die Daumen. Hier geht es jetzt weiter mit mehr Musik, mehr Abwechslung. Quasi schon mal so ein kleines Warm-up für heute Abend.
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0: Schönen Sonntag. Radio 7 hier um 13.28 Uhr. Gleich steht der Radio 7 Hit Siebner an. Immer ab halb 30 Minuten Hits nonstop bei uns. Mehr Musik, mehr Abwechslung, wenn ihr gerade im Freibad seid oder unterwegs ins Freibad. Da sind wir bei euch mit Ed Sheeran, Martha Fix, Michael Schulte, Tom Gregory und ganz, ganz, ganz viel mehr.
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3: Da gibt's eine Meldung von der A7 Füssenreute Richtung Ulm. Zwischen dem Dreieck Allgäu und Beetzigau ein großer Gepäckträger auf der Fahrbahn. A7 Würzburg Richtung Füssenreute zwischen Langenau und Illertissen. 15 Kilometer stockender Verkehr, 21 Minuten Zeitverlust. Und die A8 München-Stuttgart zwischen Märklingen und Mühlhausen. 8 Kilometer Stau, hier verliert ihr aktuell 23 Minuten. Der neueste Blitzer, der steht auf der A96 Lindau-München vor dem Kohlberg-Tunnel bei Erkheim. Alle weiteren auf radio7.de. Gute Fahrt.
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0: Schönen Sonntag, hier ist Radio 7 um 13.58 Uhr. Ihr genießt es hoffentlich und gleich noch ein bisschen mehr. New Religion bringt den Beat, dann ein Hit, der euch nicht loslässt. I Like The Way You Kiss Me und die ganz aktuelle von Zomba. Danach noch fürs Gefühl.
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0: Das sieht ganz gut aus. In Heidenheim gerade 20 Grad, Neu-Ulm auch 20 Grad und in Singen 22 Grad gemessen. Bis zu 26 sind gegen Nachmittag noch drin. Ein paar harmlose Wolken kommen dazu und der Wind, der lockert das Ganze ein bisschen auf. Ab nächster Woche wird es immer wärmer.
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4: Ich bin Colin Mock. Jetzt geht es endlich auch für Deutschland los. Bei der Fußball-WM spielt das DFB-Team heute Abend zum Auftakt gegen Turnierneuling Curaçao. Bundestrainer Julian Nagelsmann sagt:
5: Wir machen einen sehr guten Eindruck aus, was die Stimmung angeht innerhalb des Teams. Und das ist dann aus Trainersicht immer das Entscheidende, ob man nervös ist oder nicht so nervös. Und Stand jetzt bin ich noch sehr ruhig. Freue mich auch extrem darauf, dass es losgeht. Freue mich auch, dass es sehr früh losgeht, dass wir nicht so einen langen Tag im Hotel haben, sondern dass wir schnell auf den Platz kommen.
4: Nagelsmann hat außerdem 3 Startelf-Garantien verteilt. Keeper Manuel Neuer, Jamal Musiala und Nathaniel Brown sind von Anfang an dabei. Anstoß in Houston, Texas ist um 19 Uhr unserer Zeit. Die Hoffnung auf ein schnelles Friedensabkommen zwischen den USA und dem Iran schwindet. US-Präsident Trump hatte die Unterzeichnung eigentlich für heute angekündigt. Die iranischen Revolutionsgarden weisen das aber zurück. Das Abkommen sei noch nicht finalisiert. Mit Blick auf Trump sagte die US-Expertin Annika Brockschmidt bei NTV:
6: Natürlich würde er wahnsinnig gerne an seinem Geburtstag verkünden, dass es zu einem Friedensabkommen kommt. Seine eigene Darstellung als er ist der große Dealmaker gehört ja zum Teil seines öffentlichen Images, das er zeichnet. Es würde mich überraschen, aber wer weiß. Es ist mit Sicherheit eine Sache, die Donald Trump heute sehr gerne erledigt hätte.
4: Fast ein Jahr hat's gedauert. Seit heute sollen die Züge zwischen Hamburg und Berlin aber wieder nach Plan rollen. Die Bahn hat die vielbefahrene, aber in die Jahre gekommene Strecke komplett auf Vordermann gebracht. Seit heute darf Erdbeermarmelade auch so heißen. Klingt skurril, aber liegt an einer Änderung der EU-Frühstücksrichtlinie. Bisher hieß offiziell nur Marmelade, was aus Zitrusfrüchten bestand. Alles andere war Konfitüre. Das hatten die Briten durchgesetzt und jetzt, Jahre nach dem Brexit, wird das geändert. Nach einer Serie von Sexualdelikten in Nürtingen sitzt ein Verdächtiger jetzt in U-Haft. Der 18-Jährige soll auf einem Feldweg unter anderem eine 13-Jährige und eine 57-Jährige angegriffen haben. Eine DNA-Analyse hatte einen Treffer ergeben. Ein zunächst festgenommener Begleiter ist wieder auf freiem Fuß. New York City steht Kopf. Nach Jahrzehnten haben die Basketballer der New York Knicks mal wieder den NBA-Meistertitel gewonnen. Sie setzten sich gegen die San Antonio Spurs durch. Zehntausende Fans feierten bis in die Nacht in den Straßen von Manhattan. Die Knicks sind das erste Mal seit 1973 NBA-Champions.
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0: Da gibt's eine Meldung von der A7 Würzburg Richtung Füssenreute zwischen Langenau und Illertissen. 11 Kilometer Stau, hier braucht ihr 28 Minuten länger. A8 München-Stuttgart zwischen Märklingen und Mühlhausen. 9 Kilometer stockender Verkehr, Zeitverlust hier 16 Minuten. Der neueste Blitzer steht auf der A8 Stuttgart-Ulm bei Grübingen. Da blitzt aus dem Blitzeranhänger. Alle weiteren auf radio7.de.
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0: Ja, da gibt's gleich einen kleinen Reminder, mal die Sonnencreme nachzulegen. Sonst geht's euch wie mir gestern und ihr habt heute eine rote Nase. Dazu gute Laune und ein bisschen Herzschmerz gleich von Milo. Direkt nach Bombenbeats von Bibi Rexha. Ich bin Timo Sterzig und wünsche euch einen schönen Sonntagnachmittag.

nach zwei. Hier ist Radio 7 an eurem Sonntag. Und egal, ob ihr jetzt Wäsche aufhängt, natürlich draußen Bier noch kalt stellt fürs WM-Spiel nachher, ja, oder vielleicht noch einen Kartoffelsalat macht fürs Grillen, die To-Do-Listen, die sehen heute eher entspannt aus, oder? Von uns kommt der entspannte Sound für diesen Sommersonntag. Hier ist Samba mit seiner neuen Homewrecker, heißt die.

0: 14.29 Uhr, Radio 7 hier. Und das heißt, es ist wieder kurz vor halb. Ab halb immer 30 Minuten Hits nonstop hier auf Radio 7. Mehr Musik, mehr Abwechslung. Das ist nämlich der Radio 7 Hitsiebner. Da ist zum Beispiel mit dabei Loi, Leonie, Joel Corey, Black Eyed Peas, Kamerad und ganz viele mehr.
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0: Eine größere Meldung, und zwar von der A7 Ulm Richtung Füssenreute zwischen Kreuz Memmingen und Kreuz Memmingen Süd. Ein liegen gebliebenes Fahrzeug auf der rechten Spur. Sonst keine größeren Meldungen. Der neueste Blitzer auf der B31 Höhe Überlingen im 70er Bereich. Da blitzt aus dem Blitzeranhänger. Kommt gut und sicher an.
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0: Radio 7 hier um 14.58 Uhr an eurem Sonntag. Und ihr genießt ihn hoffentlich mit irgendwie einer Sonnenbrille auf oder einem kühlen Getränk in der Hand. Und wir sind dabei mit einem der Dancefloor-Hymnen der letzten Jahre. Infinity, dazu mega ruhiger Sound von Taylor Swift und einer, der direkt Bock macht, rauszugehen. Kato, turn the lights off. Gleich nach drei hier.
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0: Das sieht sehr freundlich aus gerade. In Villingen-Schwenningen 21 Grad, Kempten 22, Schwäbisch Gmünd 20 Grad gemessen. Bis zu 26 Grad sind da heute insgesamt drin. Wenn ihr Glück habt, habt ihr die schon. Gegen Nachmittag spenden ein paar harmlose Wolkenschatten und der Wind kühlt ein bisschen ab. Ab nächster Woche wird es sogar noch ein kleines bisschen wärmer.
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5: Ich bin Colin Mock. Deutschland muss bei der Fußball-WM heute Abend das erste Mal ran. Die DFB-Elf trifft in Houston, Texas auf Underdog Curaçao. Zum Gegner sagt Bundestrainer Julian Nagelsmann:
6: 90% des Kaders haben mal irgendwo in den U-Nationalmannschaften der Niederlande gespielt. Der niederländische Verband ist jetzt bekannt auch für eine sehr, sehr gute Ausbildung, dass da schon ein paar gute Spieler rauskommen. Und können alle was am Ball, haben eine gute Körperlichkeit und können ja frei von der Seele weg spielen und recht unbeschwert in dieses Turnier gehen, ohne viel Druck. Und das macht den Gegner immer gefährlich.
5: Die weiteren Duelle am Abend und in der Nacht. Unsere kommenden Gruppengegner Elfenbeinküste und Ecuador spielen gegeneinander. Außerdem gibt es die Partien Niederlande-Japan und Schweden-Tunesien. Der Iran dementiert den vermeintlichen Friedensdeal mit den USA. Das Abkommen sei noch nicht finalisiert, heißt es jetzt von den iranischen Revolutionsgarden. Am Abend hatte US-Präsident Trump großspurig die Unterzeichnung angekündigt. Sie käme pünktlich zu seinem 80. Geburtstag. US-Expertin Annika Brockschmidt sagte bei NTV:
7: Gleichzeitig verhält er sich komplett erratisch. Ich habe gestern Abend gesehen, dass er auf Truth Social zwar einerseits angekündigt hatte, dass dieses Abkommen heute angeblich unterzeichnet werden würde. Gleichzeitig hat er aber in demselben Post dem Iran, anders kann man das, glaube ich, wirklich nicht verstehen, mit einem Nuklearschlag gedroht.
5: Gut 90 Bahnprojekte in Deutschland stehen offenbar auf der Kippe. Das geht aus der Antwort der Bundesregierung auf eine Grünen-Anfrage hervor. Das berichtet das Redaktionsnetzwerk Deutschland. Die eingeplanten Mittel bleiben demnach hinter dem Bedarf zurück. Die Allianz pro Schiene fordert Nachbesserungen im Haushalt. Der Brexit kommt jetzt auch auf dem Frühstückstisch an. Erdbeermarmelade und Co. dürfen jetzt auch offiziell so heißen. Bisher war das Konfitüre. Die Briten hatten vor Jahrzehnten durchgesetzt, dass nur das Marmelade heißen darf, was aus Zitrusfrüchten besteht. Das ändert sich aber ab heute. Doch kein Tierquäler, sondern ein Wildtier wird für drei tote und verstümmelte Katzen bei Wilhelmsdorf im Kreis Ravensburg verantwortlich gemacht. Das hat die Polizei jetzt mitgeteilt. Den Behörden wurden seit Anfang April mehrere tote Tiere gemeldet. Eine Expertenuntersuchung kam jetzt aber zu dem Schluss, dass ein Wildtier die Katze gerissen hatte. Um was für ein Tier es sich handelt, soll jetzt mit einer DNA-Probe festgestellt werden.
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0: Zwei Meldungen. Einmal die A7 Ulm Richtung Füssenreute zwischen Nersingen und Illertissen. 11 Kilometer stockender Verkehr. Hier braucht ihr 15 Minuten länger. Dann die A8 München-Stuttgart zwischen Märklingen und Mühlhausen. 8 Kilometer stockender Verkehr. Ebenfalls eine Viertelstunde Zeitverlust. Der neueste Blitzer steht in Pfuhl in der Holzstraße im 30er-Bereich. Außenblitzeranhänger blitzt da. Alle weiteren findet ihr auf radio7.de. Kommt gut und sicher an.
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0: Schönen Sonntag euch. Ich bin Timo Sterzig und frag mal, wie viele Sonnenbrillen sind denn so auf? Ja, ich tippe auf so eine 70%-Quote. Eis vielleicht auch schon geholt heute. Perfekt, dann fehlt nur noch eins. Die Megastimme von Sia, Cheap Thrills, gleich nach Kato. Der macht richtig Laune.

0: 12 nach 3, Radio 7 hier an eurem Sonntag. Und wir wissen jetzt schon, wer nachher verkackt. Im wahrsten Sinne des Wortes. Ja, dank des ungewöhnlichsten WM-Orakels auf diesem Planeten ist ein Spaßprojekt der Hochschule Furtwangen das Darmbakterien-Orakel. Ja, eine Petrischale, die aussieht wie ein Fußballfeld. Darin werden Darmbakterien verteilt und die wachsen zu Kolonien heran. Und diese Kolonien zeigen dann, welche Mannschaften wie viele Tore schießen werden. So, das Spiel heute geht jetzt wie genau aus? Professor Dr. Markus Egert. Das wollen wir jetzt alle wissen.
1: Hallo, man sieht ein knappes Ergebnis. 2 Kolonien im deutschen Strafraum, 3 im Strafraum von Curaçao. Das deutet auf einen knappen deutschen Sieg hin. Kein Hurra-Sieg, kein 7:0. Ein knapper Sieg von Deutschland, vielleicht ein zähes Spiel.
0: Okay, ob das WM-Orakel recht behält. Nachher sind wir schlauer, 19 Uhr ist Anstoß. Jetzt heißt es erstmal Warm-up.
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0: Kurz vor halb drei, Radio 7 hier. Und ihr wisst, was das heißt, ne? Kurz vor halb, das heißt nach halb gibt's 30 Minuten Hits nonstop. Denn das ist immer so bei uns. Mehr Musik, mehr Abwechslung. Der Radio 7 Hitsebener steht wieder an. Unter anderem mit dabei Linkin Park, Felix Jähn, Bibi Rexha, Sugar Babes und ganz viele mehr.
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0: Bitte aufpassen auf der A8 München-Stuttgart zwischen Leipheim und dem Kreuz Ulm-Elchingen in beiden Richtungen. Personen werfen da Steine auf die Fahrbahn. Dann haben wir die A7 Ulm Richtung Füssenreuth zwischen Dreieckittistetten und Illertissen. 5 Kilometer Stau, Zeitverlust 16 Minuten. A8 München-Stuttgart zwischen Ulm-West und Mühlhausen. 9 Kilometer stockender Verkehr, hier braucht ihr aktuell 18 Minuten länger. Der neueste Blitzer steht in Radolfzell in der Strandbadstraße im 30er Bereich. Alle weiteren auf radio7.de. Kommt gut und sicher an.
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2: Wolkig bis wechselhaft ist es gerade und vor allem im Norden und Osten kann immer mal ein Schauer runterkommen, vereinzelt auch ein Gewitter. Weiter im Südwesten zeigt sich öfter die Sonne und es bleibt trocken. Bis zum Abend bleibt das genauso gemischt. An Küsten und in den Bergen kann es bei Gewittern auch mal Sturmböen geben. Dazu werden es 15 bis 27 Grad. Morgen dann mehr Sonne im Süden, sonst viele Wolken und ab und zu noch ein Schauer bei maximal 23 Grad.
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2: Ich bin Colin Mock. Das Warten hat ein Ende. Deutschland steigt heute in die Fußball-WM ein. Es geht gegen den absoluten Underdog Curaçao. Sportlich sind die Kräfteverhältnisse klar, der Gegner hat aber jede Menge spannende Geschichten zu bieten. Finn Riebesel, Freundlieb.
3: Für den Karibikstaat ist es eine historische Premiere. Er ist das kleinste Land, das sich je für eine WM qualifiziert hat. Etwa so groß wie Berlin und ungefähr so viele Einwohner wie Regensburg oder Heidelberg. Trainiert wird das Team vom erfahrenen Niederländer Dick Advocaat. Für ihn ist es schon die dritte WM-Teilnahme mit der dritten Nation. Anstoß ist heute Abend um 19 Uhr deutscher Zeit in Houston, Texas. Danach trifft unter anderem noch die Niederlande auf Japan.
2: Die DFB-Elf bekommt vor ihrem ersten WM-Spiel Unterstützung aus Fernost. Ein Bauer hat in Bangladesch eine 7,5 Kilometer lange Deutschlandfahne ausgerollt. Der 72-Jährige ist seit Jahrzehnten für seine Fanaktionen bekannt, obwohl er selbst noch nie in Deutschland war. Die Hoffnung auf ein schnelles Friedensabkommen zwischen den USA und dem Iran schwindet. US-Präsident Trump hatte die Unterzeichnung eigentlich für heute angekündigt. Die iranischen Revolutionsgarden weisen das aber zurück. Das Abkommen sei noch nicht finalisiert. Mit Blick auf Trump sagte die US-Expertin Annika Brockschmidt bei NTV:
4: Natürlich würde er wahnsinnig gerne an seinem Geburtstag verkünden, dass es zu einem Friedensabkommen kommt. Seine eigene Darstellung als er ist der große Dealmaker gehört ja zum Teil seines öffentlichen Images, das er zeichnet. Es würde mich überraschen, aber wer weiß. Es ist mit Sicherheit eine Sache, die Donald Trump heute sehr gerne erledigt hätte.
2: Freie Fahrt auf der Bahnstrecke zwischen Deutschlands beiden größten Städten. Zwischen Hamburg und Berlin rollen die Züge jetzt wieder nach Plan. Seit vergangenem August hat die Bahn die alte und störungsanfällige Strecke saniert. Damit sollen die Züge da jetzt zwar nicht schneller als vorher, aber zuverlässiger und pünktlicher unterwegs sein. In den kommenden Tagen brauchen die ICEs und Co. aber noch ein paar Minuten länger, weil noch letzte technische Tests anstehen. Nach einer Serie von Sexualdelikten in Nürting sitzt ein Verdächtiger jetzt in U-Haft. Der 18-Jährige soll auf einem Feldweg unter anderem eine 13-Jährige und eine 57-Jährige angegriffen haben. Eine DNA-Analyse hatte einen Treffer ergeben. Ein zunächst festgenommener Begleiter ist wieder auf freiem Fuß.
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5: Auf der A7 Ulm Richtung Füssenreute. Achtung, zwischen Altenstadt und Dettingen an der Iller liegt ein Plastikteil auf der Autobahn. Auf der A8 München-Stuttgart zwischen Leipheim und dem Kreuz Ulm-Elchingen werfen Personen Steine auf die Fahrbahn. Allen unterwegs eine gute Fahrt.
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6: In seiner Heimat Belgien kennt ihn schon jeder, aber bei uns fliegt der talentierte Singer-Songwriter Berra noch ein bisschen unter dem Radar. Völlig unverdient, hört ihr so in einer Viertelstunde bei mir. Und auch noch vor 4:30 die neuesten Hits von Holly Humberstone, Fastboy oder auch The Second Voice, das virale Let Me Be. In

haufenweise neue Hits jeden Tag hier im Radio 7 Hit Update und immer wieder auch der Blick in die Charts-Geschichte. Heute feiern wir den bisher größten Hit in der Karriere von Schauspielerin und Sängerin Olivia Rodrigo. War zum Beispiel bei uns 60 Wochen in den Charts, ging auf Platz 1, ist mit dreifach Gold ausgezeichnet worden und war auch noch Platz 10 der Jahrescharts 2021 in Deutschland. Und es war auch der erste echte Rock-Hit an der US-Charts-Spitze seit fast 10 Jahren. Jedenfalls je nachdem, wie man Rock genau definiert. Aber für heutige Verhältnisse finde ich schon. Good for you von Olivia Rodrigo. Diese Woche vor genau 5 Jahren Platz 1 auch in Deutschland. Und jetzt mal wieder auf Radio 7.

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1: Jetzt einer, der stellvertretend für all die tollen Talente steht, die dank digitaler Technik und Social Media ihre Musik in die Welt schicken und die wir sonst vielleicht nie kennengelernt hätten. Wie eben Berre. Der Belgier ist 25 Jahre alt, wurde zuerst auf TikTok bekannt. Da hat er sich mit Coverversionen seiner Lieblingssongs aus der Garage seiner Eltern heraus eine riesige Followerschaft erspielt, bis er 2022 dann seine erste eigene Single rausgebracht hat, wurde direkt ein Nummer 1 Hit in seiner Heimat. Bei uns bisher eher unter dem Radar, völlig unverdient, tollen Singer-Songwriter-Pop mit schönen Melodien macht er. Yesterday, Today, Tomorrow von Berre hat diese Woche bei mir Radio 7 Premiere gefeiert.

0: 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Was ich gerade gesehen habe, da war die Frau von...
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9: Auf der A7 Ulm Richtung Füssenreute. Achtung, zwischen Altenstadt und Dettingen an der Iller liegt ein Plastikteil auf der Autobahn. Auf der A8 München-Stuttgart zwischen Leipheim und dem Kreuz Ulm-Elchingen werfen Personen Steine auf die Fahrbahn. Allen unterwegs eine gute Fahrt.
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11: Also diese Kollabo hatte ich nicht auf dem Schirm für dieses Jahr. Andererseits gehen One Republic ja mit vielen unterschiedlichen Künstlern zusammen ins Studio. Jetzt mit DJ Alesso. Diese Radio 7 Premiere aus der Woche hört ihr

Hier ist das Hardy 7 Hit Update. Weil es einfach aufregend ist, neue Musik zu entdecken, hört ihr die geballt immer 19 bis 20 Uhr bei mir. Jetzt von Alesso mit One Republic. Zu One Republic muss ich wirklich nichts mehr sagen, nach fast 20 Jahren Hit an Hit auf der ganzen Welt. Und woher kennen wir Alesso? Hauptsächlich von seinem Hit mit Katy Perry. Aber er hatte schon mal einen Hit mit One Republic zusammen. 2013 war das mit If I Lose Myself. Und jetzt eben der neue gemeinsame Track. Da wird jetzt wieder Open-Air-Stimmung verbreitet und die Arme fliegen automatisch nach oben. In Your Eyes

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1: Jetzt eine Frau, bei der große Verwechslungsgefahr herrscht. Es gab nämlich in den 90ern zwei Hits mit dem Namen Show Me Love von zwei unterschiedlichen Robins. Einmal von Robin S. Baby, you want me? Aber bei mir geht's jetzt um die Robin mit Y. Im März hat sie ihr 9. Studioalbum rausgebracht, das den aufregenden Namen Sexistential trägt. Und im ersten Song vom Album, da habe ich auch schon das Wort Sexponential gehört. Es wird also heiß. Übrigens auch, was die Beats angeht. Robin feiert heute ihren 47. Geburtstag und ihr Talk to Me ist neu auf der Radio 7 Playlist. Robin hat am Freitag ihren 47. Geburtstag gefeiert und ihr Talk to Me ist neu auf der Radio 7.

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6: Wolkig bis wechselhaft ist es gerade und vor allem im Norden und Osten kann immer mal ein Schauer runterkommen, vereinzelt auch ein Gewitter. Weiter im Südwesten zeigt sich öfter die Sonne und es bleibt trocken. Bis zum Abend bleibt das genauso gemischt. An Küsten und in den Bergen kann es bei Gewittern auch mal Sturmböen geben. Dazu werden es 15 bis 27 Grad. Morgen dann mehr Sonne im Süden, sonst viele Wolken und ab und zu noch ein Schauer bei maximal 23 Grad.
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6: Ich bin Colin Mock. Jetzt geht es endlich auch für Deutschland los. Bei der Fußball-WM spielt das DFB-Team heute Abend zum Auftakt gegen Turnierneuling Curaçao. Bundestrainer Julian Nagelsmann sagt:
7: Wir machen einen sehr guten Eindruck aus, was die Stimmung angeht innerhalb des Teams. Und das ist dann aus Trainersicht immer das Entscheidende, ob man nervös ist oder nicht so nervös. Und Stand jetzt bin ich noch sehr ruhig. Freue mich auch extrem darauf, dass es losgeht. Freue mich auch, dass es sehr früh losgeht, dass wir nicht so einen langen Tag im Hotel haben, sondern dass wir schnell auf den Platz kommen.
6: Nagelsmann hat außerdem drei Startelf-Garantien verteilt. Keeper Manuel Neuer, Jamal Musiala und Nathaniel Brown sind von Anfang an dabei. Anstoß in Houston, Texas ist um 19 Uhr unserer Zeit. Der Iran dementiert den vermeintlichen Friedensdeal mit den USA. Das Abkommen sei noch nicht finalisiert, heißt es jetzt von den iranischen Revolutionsgarden. Am Abend hatte US-Präsident Trump großspurig die Unterzeichnung angekündigt. Sie käme pünktlich zu seinem 80. Geburtstag. US-Expertin Annika Brockschmidt sagte bei NTV:
8: Gleichzeitig verhält er sich komplett erratisch. Ich habe gestern Abend gesehen, dass er auf Truth Social zwar einerseits angekündigt hatte, dass dieses Abkommen heute angeblich unterzeichnet werden würde. Gleichzeitig hat er aber in demselben Post dem Iran, anders kann man das, glaube ich, wirklich nicht verstehen, mit einem Nuklearschlag gedroht.
6: Die Bahngewerkschaft EVG befürchtet einen massiven Abbau im deutschen Schienenverkehr. Grund sind die Einstiegspläne des italienischen Unternehmens Italo. Wenn Italo wichtige Strecken übernimmt, könnten der Bahn Einnahmen wegbrechen, die dann für Verbindungen auf den Nebenstrecken fehlen, so die EVG. Seit heute darf Erdbeermarmelade auch so heißen. Klingt skurril, aber liegt an einer Änderung der EU-Frühstücksrichtlinie. Bisher hieß offiziell nur Marmelade, was aus Zitrusfrüchten bestand. Alles andere war Konfitüre. Das hatten die Briten durchgesetzt und jetzt, Jahre nach dem Brexit, wird das geändert. Doch kein Tierquäler, sondern ein Wildtier wird für drei tote und verstümmelte Katzen bei Wilhelmsdorf im Kreis Ravensburg verantwortlich gemacht. Das hat die Polizei jetzt mitgeteilt. Den Behörden wurden seit Anfang April mehrere tote Tiere gemeldet. Eine Expertenuntersuchung kam jetzt aber zu dem Schluss, dass ein Wildtier die Katze gerissen hatte. Um was für ein Tier es sich handelt, soll jetzt mit einer DNA-Probe festgestellt werden.
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9: Auf der A8 164 Bad Dürrheim Richtung Donaueschingen. Bitte aufpassen, zwischen dem Dreieck Bad Dürrheim und Donaueschingen hat es einen Unfall gegeben. Und im Alb-Donau-Kreis ist die Straße zwischen Ehingen und Schlechtenfeld wegen eines Unfalls gesperrt. Allen unterwegs eine gute Fahrt.
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10: Warum gibt mir der ganz neue Track von David Guetta so Vibes von DJ Ötzi oder der Hermes House Band? Ein Erklärungsversuch und der wirklich coole neue Song so in 5 Minuten. Und auch noch vor 5:30 die neuesten Hits von Take.

Ihr hört das Radio 7 Hit Update, sprich ganz viel neue Musik. Jetzt der neueste Track von David Guetta, gemeinsam mit dem brasilianischen Star-DJ Alok und der US-Reggae-Band Stick Figure. Aber nach Reggae klingt der Song für mich eher nicht. Ich bekomme ganz andere Vibes. Mich erinnert es tatsächlich an so Après-Ski-Hymnen wie von DJ Ötzi oder der Hermes House Band. Bin mir nicht ganz sicher wieso, aber vielleicht wegen der Arena-Atmo und der Mitklatschbarkeit. Jedenfalls hat Run, Run, River diese Woche bei mir Radio 7.

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1: Kennt ihr das Superblumen-Festival in München? Das findet jedes Jahr im Olympiapark statt. Und das ist wirklich ein super bunt gemischtes Festival, wo so ziemlich jeder was für den eigenen Geschmack findet. Da treten zum Beispiel dieses Jahr SDP oder Icky Mel auf, aber auch Tom Odell, Sarah Larsson und Kygo, der weltweit gefragte Star-DJ mit dem Fable für die sommerlichen Beats, ist am 30. August am Start in München. Und auch nach 4 Monaten immer noch in den Top 10 der deutschen Radiocharts mit Save My Love von Kygo.

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3: Auf der A864 Bad Dürrheim Richtung Donaueschingen. Bitte aufpassen, zwischen dem Dreieck Bad Dürrheim und Donaueschingen hat es einen Unfall gegeben. Und im Alb-Donau-Kreis ist die Straße zwischen Ehingen und Schlechtenfeld wegen eines Unfalls gesperrt. Allen unterwegs eine gute Fahrt.
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4: Es ist so süß, wie Kinder den aktuellen Hit von Harry Styles bewerten und beschreiben.

Weise. Neue Hits jeden Tag hier im Radio 7 Hit Update und der Blick in die Charts Geschichte. Kein Wunder zum Beispiel, dass Love Yourself von Justin Bieber immer noch super beliebt ist bei euch nach 11 Jahren. Das war aber auch ein Glücksgriff für ihn. Glücksgriff deswegen, weil ein gewisser Ed Sheeran diesen Song für Justin Bieber geschrieben hat. Wurde einer von Justins größten Hits, die erfolgreichste Single des Jahres in den US-Charts damals, 6 Wochen am Stück Platz 1 in den britischen Charts und an der Spitze in insgesamt 15 Ländern. Wir feiern das Charts-Jubiläum eines Hits mit der vielleicht besten Trompetenstelle eines Popsongs. Love Yourself von Justin Bieber, vor 11 Jahren Platz 1 und jetzt mal wieder auf Radio.

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1: Wie gefällt euch so der neue Hit von Harry Styles, liebe Kinder? Ja, super Idee der New York Times. Die haben American Girls nämlich von einer Gruppe Kinder beschreiben und bewerten lassen. Und da erfahren wir, dass Harry richtig gut Lyrics und Beats verbunden hat.
2: The way that he mixes the words with the beat, I think is really good.
1: Dass es cool ist, wie der Song langsam anfängt und immer schneller wird.
3: I like how it like kind of like starts out slow and then it gets like faster and faster.
1: Und dass sowieso das Wichtigste an Musik ist, dass sie einen guten Beat hat.
2: All it has to have is like a good beat.
1: Und trifft das auf den neuen Harry-Hit zu?
2: Kind of.
1: Geht so, sagt der Bub über American Girls von Harry Styles. Neu auf der Radio 7 Playlist.

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8: Wolken und ab und zu ein Schauer sind heute Abend noch Thema. Ganz vereinzelt kann es auch mal kurz gewittern, während es im Südwesten oft freundlich und trocken bleibt. An der Küste kann es dazu einzelne Sturmböen geben. In der Nacht kühlt es runter auf 13 bis 6 Grad. Morgen dann im Norden viele Wolken und im Nordosten ab und zu ein Schauer. Sonst mehr Sonne bei maximal bis 25 Grad.
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8: Ich bin Colin Mock. Deutschland muss bei der Fußball-WM heute Abend das erste Mal ran. Die DFB-Elf trifft in Houston, Texas auf Underdog Curaçao. Zum Gegner sagt Bundestrainer Julian Nagelsmann.
9: 90% des Kaders haben mal irgendwo in den U-Nationalmannschaften der Niederlande gespielt. Der niederländische Verband ist jetzt bekannt, auch für eine sehr, sehr gute Ausbildung, dass da schon ein paar gute Spieler rauskommen. Und können alle was am Ball, haben eine gute Körperlichkeit und können ja frei von der Seele weg spielen und recht unbeschwert in das Turnier gehen, ohne viel Druck. Und das macht den Gegner immer gefährlich.
8: Die weiteren Duelle am Abend und in der Nacht. Unsere kommenden Gruppengegner Elfenbeinküste und Ecuador spielen gegeneinander. Außerdem gibt's die Partien Niederlande-Japan und Schweden-Tunesien. Die Hoffnung auf ein schnelles Friedensabkommen zwischen den USA und dem Iran schwindet. US-Präsident Trump hatte die Unterzeichnung eigentlich für heute angekündigt. Die iranischen Revolutionsgarden weisen das aber zurück. Das Abkommen sei noch nicht finalisiert. Mit Blick auf Trump sagte die US-Expertin Annika Brockschmidt bei NTV.
10: Natürlich würde er wahnsinnig gerne an seinem Geburtstag verkünden, dass es zu einem Friedensabkommen kommt. Seine eigene Darstellung als er ist der große Dealmaker gehört ja zum Teil seines öffentlichen Images, das er zeichnet. Es würde mich überraschen, aber wer weiß. Es ist mit Sicherheit eine Sache, die Donald Trump heute sehr gerne erledigt hätte.
8: Der Brexit kommt jetzt auch auf dem Frühstückstisch an. Erdbeermarmelade und Co. dürfen jetzt auch offiziell so heißen. Bisher war das Konfitüre. Die Briten hatten vor Jahrzehnten durchgesetzt, dass nur das Marmelade heißen darf, was aus Zitrusfrüchten besteht. Das ändert sich aber ab heute. Nach einer Serie von Sexualdelikten in Nürtingen sitzt ein Verdächtiger jetzt in U-Haft. Der 18-Jährige soll auf einem Feldweg unter anderem eine 13-Jährige und eine 57-Jährige angegriffen haben. Eine DNA-Analyse hatte einen Treffer ergeben. Ein zunächst festgenommener Begleiter ist wieder auf freiem Fuß.
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11: Auf der A7 Würzburg Richtung Ulm. Achtung, zwischen Ahlen-Oberkochen und Gingen-Herbrechtingen liegt eine Plane auf der Autobahn. Auf der A8 164 Bad Dürrheim Richtung Donaueschingen hat es zwischen dem Dreieck Bad Dürrheim und Donaueschingen einen Unfall gegeben. Auf der B312 Zwiefalten Richtung Biberach gab es zwischen dem Abzweig nach Stafflangen und dem Abzweig nach Burren einen Unfall. Und im Alb-Donau-Kreis ist die Straße zwischen Ehingen und Schlechtenfeld wegen eines Unfalls gesperrt. Allen unterwegs eine gute Fahrt.

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1: Felix Jähn und Cascada. Boy, you turn me.

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6: Auf der A7 Würzburg Richtung Ulm. Achtung, zwischen Ahlen-Oberkochen und Gingen-Herbrechtingen liegt eine Plane auf der Autobahn. Auf der A8 164 Bad Dürrheim Richtung Donaueschingen hat es zwischen dem Dreieck Bad Dürrheim und Donaueschingen einen Unfall gegeben. Auf der B312 Zwiefalten Richtung Biberach gab es zwischen dem Abzweig nach Stafflangen und dem Abzweig nach Burren einen Unfall. Und im Alb-Donau-Kreis ist die Straße zwischen Ehingen und Schlechtenfeld wegen eines Unfalls gesperrt. Allen unterwegs eine gute Fahrt.

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4: Wolken und ab und zu ein Schauer sind heute Abend noch Thema. Ganz vereinzelt kann es auch mal kurz gewittern, während es im Südwesten oft freundlich und trocken bleibt. An der Küste kann es dazu einzelne Sturmböen geben. In der Nacht kühlt es runter auf 13 bis 6 Grad. Morgen dann im Norden viele Wolken und im Nordosten ab und zu ein Schauer. Sonst mehr Sonne bei maximal bis 25 Grad.
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5: Ich bin Nanju Kuhlmann. Die Bahngewerkschaft EVG befürchtet einen massiven Abbau im deutschen Schienenverkehr. Grund sind die Einstiegspläne des italienischen Bahnunternehmens Italo. Mehr von Benno Hille.
6: Italo will der Deutschen Bahn ab 2028 Konkurrenz machen. Die Befürchtung, wenn Italo wichtige Strecken belegt, kann die Bahn dort weniger Fahrten anbieten. Die Einnahmen könnten dann für die Finanzierung der Nebenstrecken fehlen. Die Gewerkschaft sieht damit die Fernanbindung vieler Bahnhöfe in Gefahr, zum Beispiel in Chemnitz, Rostock und Magdeburg. EVG-Chef Burkhardt fordert, dass Italo im Gegenzug auch weniger lukrative Strecken bedienen muss.
5: Der Iran dementiert den vermeintlichen Deal mit den USA. Das Abkommen sei noch nicht finalisiert, heißt es von den iranischen Revolutionsgarden. Am Abend hatte US-Präsident Trump großspurig die Unterzeichnung angekündigt. Sie käme pünktlich zu Trumps 80. Geburtstag. US-Expertin Annika Brockschmidt sagte bei NTV.
7: Gleichzeitig verhält er sich komplett erratisch. Ich habe gestern Abend gesehen, dass er auf Truth Social zwar einerseits angekündigt hatte, dass dieses Abkommen heute angeblich unterzeichnet werden würde. Gleichzeitig hat er aber in demselben Post dem Iran, anders kann man das, glaube ich, wirklich nicht verstehen, mit einem Nuklearschlag gedroht.
5: Die Schweiz sagt Nein zur Einwohnergrenze. 54% haben sich vorläufigen Ergebnissen zufolge in einem entsprechenden Referendum dagegen ausgesprochen. Die rechtspopulistische SVP hatte die Einführung einer Begrenzung auf 10 Millionen Einwohner gefordert. Die Initiatoren wollen die Einwanderung beschränken. Der Brexit kommt jetzt auf dem Frühstückstisch an. Erdbeermarmelade und Co. dürfen auch offiziell so heißen. Bisher war das Konfitüre. Die Briten hatten vor Jahrzehnten durchgesetzt, dass nur das Marmelade heißen darf, was aus Zitrusfrüchten besteht. Das ändert sich ab heute. Nicht nur in Deutschland hat die DFB-Elf Unterstützer, ein Bauer aus Bangladesch hat zur WM eine monumentale Deutschlandfahne ausgerollt. Sie ist 7,5 Kilometer lang und schlängelt sich durch seine Felder. Der 72-Jährige ist seit Jahrzehnten als Fan bekannt.
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8: Auf der B12 Kempten Richtung Buchloe. Bitte aufpassen, zwischen Markt Oberdorf und Altdorf steht ein defektes Fahrzeug auf der Straße. Und im Kreis Rottweil ist die Straße zwischen Fluorn und Peterzell in beiden Richtungen gesperrt. Allen unterwegs eine gute Fahrt.

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6: Auf der B12 Kempten Richtung Buchloe. Bitte aufpassen, zwischen Markt Oberdorf und Altdorf steht ein defektes Fahrzeug auf der Straße. Und im Kreis Rottweil ist die Straße zwischen Fluorn und Peterzell in beiden Richtungen gesperrt. Allen unterwegs eine gute Fahrt.
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1: Wolken und ab und zu ein Schauer sind heute Abend noch Thema. Ganz vereinzelt kann es auch mal kurz gewittern, während es im Südwesten oft freundlich und trocken bleibt. An der Küste kann es dazu einzelne Sturmböen geben. In der Nacht kühlt es runter auf 13 bis 6 Grad. Morgen dann im Norden viele Wolken und im Nordosten ab und zu ein Schauer. Sonst mehr Sonne bei maximal bis 25 Grad.
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2: Ich bin Nanju Kuhlmann. Die Schweiz sagt Nein zur Einwohnergrenze. 54% haben sich vorläufigen Ergebnissen zufolge in einem entsprechenden Referendum dagegen ausgesprochen. Die rechtspopulistische SVP hatte die Einführung einer Begrenzung auf 10 Millionen Einwohner gefordert. Die Initiatoren wollen die Einwanderung beschränken. Der Iran dementiert den vermeintlichen Deal mit den USA. Das Abkommen sei noch nicht finalisiert, heißt es von den iranischen Revolutionsgarden. Am Abend hatte US-Präsident Trump großspurig die Unterzeichnung angekündigt. Sie käme pünktlich zu Trumps 80. Geburtstag. US-Expertin Annika Brockschmidt sagte bei NTV.
3: Gleichzeitig verhält er sich komplett erratisch. Ich habe gestern Abend gesehen, dass er auf Truth Social zwar einerseits angekündigt hatte, dass dieses Abkommen heute angeblich unterzeichnet werden würde. Gleichzeitig hat er aber in demselben Post dem Iran, anders kann man das, glaube ich, wirklich nicht verstehen, mit einem Nuklearschlag gedroht.
2: Donald Trump feiert heute seinen 80. Geburtstag mit einem UFC-Käfigkampf im Weißen Haus. Der US-Präsident nennt das Spektakel die großartigste Show der Welt. Viele Amerikaner scheinen sich dafür nicht zu interessieren. Sie haben aber andere Sorgen. Lebensmittel sind teuer, viele sind von Trumps Eskapaden genervt. Doch kein Tierquäler, sondern ein Wildtier wird für 3 tote und verstümmelte Katzen in Wilhelmsdorf im Kreis Ravensburg verantwortlich gemacht. Das hat die Polizei jetzt nach einer Expertenuntersuchung mitgeteilt. Den Behörden wurden seit Anfang April mehrere tote Tiere gemeldet. Der Brexit kommt jetzt auch auf unserem Frühstückstisch an. Und zwar mit einer Änderung der, ja, die gibt's, EU-Frühstücksrichtlinie. Anne Brauer berichtet.
4: So gut wie jeder redet von Erdbeermarmelade und vielleicht ist es vielen noch gar nicht aufgefallen, aber bisher durfte die offiziell gar nicht so heißen, sondern Konfitüre. Ein Zugeständnis an die Briten und ihre Liebe zu Bitterorangenmarmelade und Co. Und deshalb durfte bisher nur Marmelade heißen, was aus Zitrusfrüchten bestand. Das ändert sich jetzt. Egal ob Erdbeeren, Himbeeren oder andere Früchte drin sind, die Marmelade darf jetzt auch genau so heißen.
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5: Im Kreis Rottweil ist die Straße zwischen Fluorn und Peterzell in beiden Richtungen gesperrt. Euch unterwegs eine gute und sichere Fahrt.

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1: Endlich lassen uns die warmen Temperaturen wieder die Natur genießen. Doch fast überall draußen lauern Zecken, die das gefährliche FSME-Virus übertragen können. Und das inzwischen in immer mehr Gebieten hierzulande, erklärt Zeckenexperte Professor Dr. Jochen Süß.
2: Das Risiko breitet sich seit Jahren weiter nach Norden aus. Es gibt inzwischen in Deutschland 185 Stadt- und Landkreise, die FSME-Risikogebiete sind, also fast die Hälfte des Landes.
1: Das Virus befällt die Hirnhäute und das zentrale Nervensystem. Und es gibt keine Medikamente dagegen.
2: Und wenn die Krankheit ausbricht, kann es zu schweren neurologischen Erkrankungen kommen. In seltenen Fällen kommt es sogar zu Todesfällen. Und besonders tückisch ist, dass das Virus bereits beim ersten Stich infektiös sein kann.
1: Den zuverlässigsten Schutz gegen die FSME bietet laut Robert-Koch-Institut die FSME-Impfung.
2: Sie wird von der Ständigen Impfkommission allen Menschen empfohlen, die in einem Risikogebiet leben und ein solches einreisen und dort entsprechende Zeckenkontakte haben. In diesen Fällen übernehmen auch die gesetzlichen Krankenkassen die Kosten.
1: Eine Übersicht aller FSME-Risikogebiete und mehr Infos gibt's unter zecken.de.
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1: Viele Wolken sind heute Abend vor allem im Norden am Start und da kann auch noch mal ein Schauer runterkommen. Später wird es dann insgesamt häufiger trocken, sonst ziehen nur ein paar Wolken durch. In der Nacht gehen die Temperaturen runter auf 13 bis 6 Grad. Morgen bleibt es in der Nordhälfte eher wolkig, im Süden wird es freundlicher und meistens trocken, dazu maximal bis 25 Grad.
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1: Ich bin Nanju Kuhlmann. Zehntausende Menschen haben im schweizerischen Genf gegen den G7-Gipfel protestiert. Dabei kam es auch zu Ausschreitungen. Mehrere Gebäude wurden beschädigt. Die Polizei setzte Tränengas ein. Der G7-Gipfel selbst findet im etwa 40 Kilometer entfernten Evian in Frankreich statt. Die Schweiz sagt Nein zur Einwohnergrenze. 54% haben sich vorläufigen Ergebnissen zufolge in einem entsprechenden Referendum dagegen ausgesprochen. Die rechtspopulistische SVP hatte die Einführung einer Begrenzung auf 10 Millionen Einwohner gefordert. Die Initiatoren wollen die Einwanderung beschränken. Nach einer Serie von Sexualdelikten in Nürtingen sitzt ein Verdächtiger in U-Haft. Der 18-Jährige soll auf einem Feldweg unter anderem eine 13-Jährige und eine 57-Jährige angegriffen haben. Eine DNA-Analyse ergab einen Treffer. Ein zunächst festgenommener Begleiter ist wieder auf freiem Fuß. Der Iran dementiert den vermeintlichen Deal mit den USA. Das Abkommen sei noch nicht finalisiert, heißt es von den iranischen Revolutionsgarden. Am Abend hatte US-Präsident Trump großspurig die Unterzeichnung angekündigt. Sie käme pünktlich zu Trumps 80. Geburtstag. US-Expertin Annika Brockschmidt sagte bei NTV.
2: Gleichzeitig verhält er sich komplett erratisch. Ich habe gestern Abend gesehen, dass er auf Truth Social zwar einerseits angekündigt hatte, dass dieses Abkommen heute angeblich unterzeichnet werden würde. Gleichzeitig hat er aber in demselben Post dem Iran, anders kann man das, glaube ich, wirklich nicht verstehen, mit einem Nuklearschlag gedroht.
1: Die Bahngewerkschaft EVG befürchtet einen massiven Abbau im deutschen Schienenverkehr. Grund sind die Einstiegspläne des italienischen Bahnunternehmens Italo. Mehr von Benno Hille.
3: Italo will der Deutschen Bahn ab 2028 Konkurrenz machen. Die Befürchtung, wenn Italo wichtige Strecken belegt, kann die Bahn dort weniger Fahrten anbieten. Die Einnahmen könnten dann für die Finanzierung der Nebenstrecken fehlen. Die Gewerkschaft sieht damit die Fernanbindung vieler Bahnhöfe in Gefahr, zum Beispiel in Chemnitz, Rostock und Magdeburg. EVG-Chef Burkhardt fordert, dass Italo im Gegenzug auch weniger lukrative Strecken bedienen muss.

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1: Viele Wolken sind heute Abend vor allem im Norden am Start und da kann auch nochmal ein Schauer runterkommen. Später wird es dann insgesamt häufiger trocken, sonst ziehen nur ein paar Wolken durch. In der Nacht gehen die Temperaturen runter auf 13 bis 6 Grad. Morgen bleibt es in der Nordhälfte eher wolkig, im Süden wird es freundlicher und meistens trocken, dazu maximal bis 25 Grad.
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2: Ich bin Anna Löwer. Ein deutscher WM-Auftakt nach Maß. Die DFB-Elf ist mit einem 7:1 gegen Curaçao ins Turnier gestartet. Nach einem etwas wackeligen Start ließ das Team von Bundestrainer Nagelsmann dem kleinsten WM-Teilnehmer wenig Chance. Linksverteidiger Nathaniel Brown durfte sein erstes Tor für Deutschland feiern. Er sagte nach dem Spiel im ersten:
3: Wir haben 7 Tore gemacht. Natürlich, das eine Tor war unnötig, aber es gehört dazu. Vielleicht hat uns das auch gut getan, dass wir dann einfach aufwachen. Und nach dem 1:1, ja, haben wir sehr gut gemacht. Da bin ich auch stolz auf die Mannschaft, dass wir nicht den Kopf haben hängen lassen, sondern weitergemacht haben. Dann ist 2:1, 3:1 und dann haben wir sehr gut gespielt.
2: Am Samstag steht dann das nächste deutsche Spiel an. Gegner ist die Elfenbeinküste. Mehr als 20.000 Menschen haben im schweizerischen Genf gegen den G7-Gipfel protestiert. Dabei kam es auch zu Ausschreitungen. Mehrere Gebäude wurden beschädigt. Die Polizei setzte Tränengas ein. Der G7-Gipfel selbst findet im etwa 40 Kilometer entfernten Evian in Frankreich statt. Die Bahngewerkschaft EVG befürchtet einen massiven Abbau im deutschen Schienenverkehr. Grund sind die Einstiegspläne des italienischen Unternehmens Italo. Wenn Italo wichtige Strecken übernimmt, könnten der Bahn Einnahmen wegbrechen, die dann für Verbindungen auf den Nebenstrecken fehlen. Von US-Präsident Trump kommt seltene Kritik an Israel. Der Angriff auf Vororte der libanesischen Hauptstadt Beirut hätte nicht passieren dürfen, sagte er. Israel habe das Recht, sich zu verteidigen. Der Drohnenangriff aus dem Libanon, auf den es reagiert hat, sei aber von unbedeutendem Ausmaß gewesen. Trump verwies auf die Verhandlungen um ein Friedensabkommen im Irankrieg. Wegen des Angriffs im Libanon war das von iranischer Seite aus wieder in die Ferne gerückt. Fast ein Jahr hat's gedauert. Jetzt sollen die Züge zwischen Hamburg und Berlin aber wieder nach Plan rollen. Die Bahn hat die viel befahrene und in die Jahre gekommene Strecke komplett auf Vordermann gebracht. Bahnsprecherin Anja Bröker.
4: Seit August 2025 haben wir unter anderem rund 165 Kilometer Gleise, 249 Weichen und 28 Bahnhöfe modernisiert. Insgesamt steht eine deutlich modernisierte und leistungsfähige Verbindung zur Verfügung. Und das spüren die Fahrgäste künftig auf der gesamten Strecke zwischen Hamburg und Berlin.

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1: Felix Jähn und Cascada. Boy, you turn me.

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1: Heute Abend begrüße ich, Pater Alfred Tönnies, euch, liebe Hörer und Hörerinnen, sehr herzlich. Das erste Spiel in der Fußball-Weltmeisterschaft für Deutschland ist vorbei. Und wir merken, es gibt Sieger und es gibt Verlierer. Es gibt also Siege und Niederlagen. Und da kann man erleben, wie die Fußballer damit umgehen. Aber wie ist das so in unserem Leben? Wenn wir so Sieger haben, wenn wir die Kings sind, wenn alles gut gelingt, oder auch wenn wir Niederlagen erleben, wie gehen wir so damit um? Und darüber reden wir morgen früh mehr, so um kurz vor 6.30 Uhr im Radio 7 Morgenteam. Gutes Nächtle, wenn es dann soweit ist.
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3: Ich bin Anna Löwer. Die DFB-Elf hat die Pflichtaufgabe Curaçao mit Bravour bewältigt. 7:1 gewinnt das Team von Bundestrainer Nagelsmann gegen den WM-Neuling, der zwischenzeitlich sogar zum 1:1 ausgleichen konnte. Laut Bundestrainer Nagelsmann musste sich die Mannschaft dann erstmal schütteln, er sagte in der ARD.
4: Und es sind natürlich auch viele Newcomer dabei, die noch keine Turniere hatten, aber es sind natürlich auch einige dabei, die Turniere selbst erlebt haben. Und dann musst du erstmal 7 Tore machen. Klar waren wir Favorit und klar musst du am Ende des Spiels auch gewinnen. Trotzdem waren gute Dinge dabei, aber auch Dinge, die man gut analysieren kann, um weitere Schritte zu gehen. Und ich habe mich einfach gefreut für die Truppe.
3: Im schweizerischen Genf ist es bei Protesten gegen den G7-Gipfel in Frankreich zu Ausschreitungen gekommen. Laut Polizei haben einige der gut 20.000 Demonstranten mehrere Gebäude beschädigt. Die Beamten setzten teilweise Tränengas ein. In Genf kommen die Staats- und Regierungschefs an und reisen dann weiter nach Evian in Frankreich. Freie Fahrt auf der Bahnstrecke zwischen den beiden größten Städten Deutschlands. Die Züge zwischen Berlin und Hamburg rollen jetzt wieder nach Plan. Naja, zumindest fast, Sönke Röhling.
5: Ja, bis Ende des Monats müssen die ICEs und Co. noch ein bisschen langsamer fahren und brauchen ein paar Minuten länger. Aber immerhin, nach knapp einem Jahr Generalsanierung gilt nun wieder der reguläre Fahrplan. Die Bahn hat die überalterte Strecke komplett auf Vordermann gebracht. Unter anderem wurden 165 Kilometer neue Gleise und knapp 250 Weichen installiert. Schneller als bisher können die Züge nach der Sanierung zwar nicht fahren, aber die Bahn hofft, dass es weniger Störungen gibt und man deshalb besser und pünktlicher durchkommt.
3: Von US-Präsident Trump kommt seltene Kritik an Israel. Der Angriff auf Vororte der libanesischen Hauptstadt Beirut hätte nicht passieren dürfen, sagt er. Trump verwies auf die Verhandlungen um ein Friedensabkommen im Irankrieg. Wegen des Angriffs im Libanon war das von iranischer Seite aus wieder in die Ferne gerückt. Der Brexit kommt jetzt auf unserem Frühstückstisch an. Und zwar mit einer Änderung der EU-Frühstücksrichtlinie. Anne Brauer berichtet.
6: So gut wie jeder redet von Erdbeermarmelade. Und vielleicht ist es vielen noch gar nicht aufgefallen, aber bisher durfte die offiziell gar nicht so heißen, sondern Konfitüre. Ein Zugeständnis an die Briten und ihre Liebe zu Bitterorangenmarmelade und Co. Und deshalb durfte bisher nur Marmelade heißen, was aus Zitrusfrüchten bestand. Das ändert sich jetzt. Egal, ob Erdbeeren, Himbeeren oder andere Früchte drin sind, die Marmelade darf jetzt auch genau so heißen.

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2: Schuhe zu kaufen ist eine Wissenschaft. Und wenn du mit einer Expertin gemeinsam einkaufen gehst, also mit einer sogenannten Frau, dann überlegt die noch, ob der Schuh zum Outfit passt und zum Anlass und zum Job und ob der sich gut reinigen lässt und ob der einen schlanken Fuß macht.
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3: Ja, ja, wenn Störche im Radio 7 Land Liebe machen, dann sind sie viel zu laut. Rund um den Bodensee habe ich vorhin gelesen, dass es tatsächlich Politiker gibt, die ein politisches Eingreifen fordern.
4: Na, und da fragen wir uns, ist das wirklich so heftig? Ich meine, Störche bespringen sich nur wenige Sekunden lang.
3: Ja, Linda, dafür aber mehrmals am Tag. Also, da wären wir doch alle gern ein bisschen Storch,

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1: Ich bin Anna Löwer. Die DFB-Elf hat die Pflichtaufgabe Curaçao mit Bravour bewältigt. 7:1 gewinnt das Team von Bundestrainer Nagelsmann gegen den WM-Neuling, der zwischenzeitlich sogar zum 1:1 ausgleichen konnte. Laut Bundestrainer Nagelsmann musste sich die Mannschaft dann erstmal schütteln, er sagte in der ARD.
2: Und es sind natürlich auch viele Newcomer dabei, die noch keine Turniere hatten, aber es sind natürlich auch einige dabei, die Turniere selbst erlebt haben. Und dann musst du erstmal 7 Tore machen. Klar waren wir Favorit und klar musst du am Ende das Spiel auch gewinnen. Trotzdem waren gute Dinge dabei, aber auch Dinge, die man gut analysieren kann, um weitere Schritte zu gehen. Und ich habe mich einfach gefreut für die Truppe.
1: Im schweizerischen Genf ist es bei Protesten gegen den G7-Gipfel in Frankreich zu Ausschreitungen gekommen. Laut Polizei haben einige der gut 20.000 Demonstranten mehrere Gebäude beschädigt. Die Beamten setzten teilweise Tränengas ein. In Genf kommen die Staats- und Regierungschefs an und reisen dann weiter nach Evian in Frankreich. Freie Fahrt auf der Bahnstrecke zwischen den beiden größten Städten Deutschlands. Die Züge zwischen Berlin und Hamburg rollen jetzt wieder nach Plan. Naja, zumindest fast, Sönke Röhling.
3: Ja, bis Ende des Monats müssen die ICEs und Co. noch ein bisschen langsamer fahren und brauchen ein paar Minuten länger. Aber immerhin, nach knapp einem Jahr Generalsanierung gilt nun wieder der reguläre Fahrplan. Die Bahn hat die überalterte Strecke komplett auf Vorderbahn gebracht. Unter anderem wurden 165 Kilometer neue Gleise und knapp 250 Weichen installiert. Schneller als bisher können die Züge nach der Sanierung zwar nicht fahren, aber die Bahn hofft, dass es weniger Störungen gibt und man deshalb besser und pünktlicher durchkommt.
1: Von US-Präsident Trump kommt seltene Kritik an Israel. Der Angriff auf Vororte der libanesischen Hauptstadt Beirut hätte nicht passieren dürfen, sagt er. Trump verwies auf die Verhandlungen um ein Friedensabkommen im Irankrieg. Wegen des Angriffs im Libanon war das von iranischer Seite aus wieder in die Ferne gerückt. Der Brexit kommt jetzt auf unserem Frühstückstisch an. Und zwar mit einer Änderung der EU-Frühstücksrichtlinie. Anne Brauer berichtet.
4: So gut wie jeder redet von Erdbeermarmelade. Und vielleicht ist es vielen noch gar nicht aufgefallen, aber bisher durfte die offiziell gar nicht so heißen, sondern Konfitüre. Ein Zugeständnis an die Briten und ihre Liebe zu Bitterorangenmarmelade und Co. Und deshalb durfte bisher nur Marmelade heißen, was aus Zitrusfrüchten bestand. Das ändert sich jetzt. Egal, ob Erdbeeren, Himbeeren oder andere Früchte drin sind, die Marmelade darf jetzt auch genau so heißen.
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4: In der Beziehung gibt es wenige einfache Kniffe, um die Partnerin auf die Palme zu bringen. Ganz wichtig, niemals diese Glasduschwand abziehen nach dem Duschen. Dann gibt das dieses hübsche Kalktropfenmuster. Und benutztes Geschirr stellen wir ins Spülbecken und niemals in die Spülmaschine.
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5: Heidi Klum ist 52 geworden und hat verraten, wie sie sich so jung und fit hält. Unter anderem durch ein spezielles Frühstück.
6: Und bitte.
5: Spargel, Zwiebeln, Knoblauch, Brühwürfeln.
6: Das liebe ich.
5: Also als ich das gelesen habe, Leute, habe ich mir gedacht, da verzichte ich lieber auf ein paar Lebensjahre und eine tolle Optik.

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1: Ich bin Anna Löwer. Ein deutscher WM-Auftakt nach Maß. Die DFB-Elf ist mit einem 7:1 gegen Curaçao ins Turnier gestartet. Nach einem etwas wackeligen Start ließ das Team von Bundestrainer Nagelsmann dem kleinsten WM-Teilnehmer wenig Chance. Linksverteidiger Nathaniel Brown durfte sein erstes Tor für Deutschland feiern. Er sagte nach dem Spiel im ersten:
2: Wir haben 7 Tore gemacht. Natürlich, das eine Tor war unnötig, aber es gehört dazu. Vielleicht hat uns das auch gut getan, dass wir dann einfach aufwachen. Und nach dem 1:1, ja, haben wir sehr gut gemacht. Da bin ich auch stolz auf die Mannschaft, dass wir nicht den Kopf haben hängen lassen, sondern weitergemacht haben. Dann ist 2:1, 3:1 und dann haben wir sehr gut gespielt.
1: Am Samstag steht dann das nächste deutsche Spiel an. Gegner ist die Elfenbeinküste. Haben die USA und der Iran sich nun doch auf ein Abkommen für ein Ende des Iran-Krieges geeinigt? Vermittler Pakistan teilte in der Nacht mit, ja, es gibt eine Einigung für ein Rahmenabkommen. Diese umfasse eine Waffenruhe in der gesamten Region, einschließlich des Libanon, hieß es. Auch US-Präsident Trump erklärte am Abend, die Einigung mit dem Iran sei jetzt vollständig. Fast ein Jahr hat's gedauert, jetzt sollen die Züge zwischen Hamburg und Berlin aber wieder nach Plan rollen. Die Bahn hat die viel befahrene und in die Jahre gekommene Strecke komplett auf Vordermann gebracht. Bahnsprecherin Anja Brücker.
3: Seit August 2025 haben wir unter anderem rund 165 Kilometer Gleise, 249 Weichen und 28 Bahnhöfe modernisiert. Insgesamt steht eine deutlich modernisierte und leistungsfähige Verbindung zur Verfügung. Und das spüren die Fahrgäste künftig auf der gesamten Strecke zwischen Hamburg und Berlin.
1: Mehr als 20.000 Menschen haben im schweizerischen Genf gegen den G7-Gipfel protestiert. Dabei kam es auch zu Ausschreitungen. Mehrere Gebäude wurden beschädigt. Die Polizei setzte Tränengas ein. Der G7-Gipfel selbst findet im etwa 40 Kilometer entfernten Evian in Frankreich statt. Erdbeermarmelade darf jetzt auch offiziell so heißen. Klingt skurril und liegt an einer Änderung der EU-Frühstücksrichtlinie. Und mit der kennt sich Anne Brauer aus.
4: Ja, bisher haben die meisten von uns zwar immer von Marmelade gesprochen, egal ob aus Erdbeeren, Himbeeren oder was auch immer, aber offiziell durfte das nur als Konfitüre verkauft werden. Marmelade durfte nur heißen, was aus Zitrusfrüchten bestand. Das hatten die Briten mit ihrer Liebe zu Bitterorangenmarmelade und Co. in die EU-Gesetze reinverhandelt. Die Änderung jetzt ist also noch eine der Brexit-Folgen. Marmelade darf nun auch Marmelade heißen.

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3: Wenn ein Kind was toll macht, dann wird es hoffentlich gelobt.
4: Super, Finja.
3: Wenn das Kind einfach nur irgendwas macht, wird es allerdings auch sehr oft gelobt von den Eltern.
4: Ganz toll hast du Pipi gemacht, Finja.
3: Ja, Hut ab. Für eine 8-Jährige toll.
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5: Oh, ich verfluche Flori Silbereisen und Helene Fischer, die aus diesem Lied ein

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1: Ich bin Anna Löwer. Ein deutscher WM-Auftakt nach Maß. Die DFB-Elf ist mit einem 7:1 gegen Curaçao ins Turnier gestartet. Nach einem etwas wackeligen Start ließ das Team von Bundestrainer Nagelsmann dem kleinsten WM-Teilnehmer wenig Chance. Linksverteidiger Nathaniel Brown durfte sein erstes Tor für Deutschland feiern. Er sagte nach dem Spiel im ersten:
2: Wir haben 7 Tore gemacht. Natürlich, das eine Tor war unnötig, aber es gehört dazu. Vielleicht hat uns das auch gut getan, dass wir dann einfach aufwachen. Und nach dem 1:1, ja, haben wir sehr gut gemacht. Da bin ich auch stolz auf die Mannschaft, dass wir nicht den Kopf haben hängen lassen, sondern weitergemacht haben. Dann ist 2:1, 3:1 und dann haben wir sehr gut gespielt.
1: Am Samstag steht dann das nächste deutsche Spiel an. Gegner ist die Elfenbeinküste. Haben die USA und der Iran sich nun doch auf ein Abkommen für ein Ende des Iran-Krieges geeinigt? Vermittler Pakistan teilte in der Nacht mit, ja, es gibt eine Einigung für ein Rahmenabkommen. Diese umfasse eine Waffenruhe in der gesamten Region, einschließlich des Libanon, hieß es. Auch US-Präsident Trump erklärte am Abend, die Einigung mit dem Iran sei jetzt vollständig. Fast ein Jahr hat's gedauert. Jetzt sollen die Züge zwischen Hamburg und Berlin aber wieder nach Plan rollen. Die Bahn hat die vielbefahrene und in die Jahre gekommene Strecke komplett auf Vordermann gebracht. Bahnsprecherin Anja Bröker.
3: Seit August 2025 haben wir unter anderem rund 165 Kilometer Gleise, 249 Weichen und 28 Bahnhöfe modernisiert. Insgesamt steht eine deutlich modernisierte und leistungsfähige Verbindung zur Verfügung. Und das spüren die Fahrgäste künftig auf der gesamten Strecke zwischen Hamburg und Berlin.
1: Mehr als 20.000 Menschen haben im schweizerischen Genf gegen den G7-Gipfel protestiert. Dabei kam es auch zu Ausschreitungen. Mehrere Gebäude wurden beschädigt. Die Polizei setzte Tränengas ein. Der G7-Gipfel selbst findet im etwa 40 Kilometer entfernten Evian in Frankreich statt. Erdbeermarmelade darf jetzt auch offiziell so heißen. Klingt skurril und liegt an einer Änderung der EU-Frühstücksrichtlinie. Und mit der kennt sich Anne Brauer aus.
4: Ja, bisher haben die meisten von uns zwar immer von Marmelade gesprochen, egal ob aus Erdbeeren, Himbeeren oder was auch immer, aber offiziell durfte das nur als Konfitüre verkauft werden. Marmelade durfte nur heißen, was aus Zitrusfrüchten bestand. Das hatten die Briten mit ihrer Liebe zu Bitterorangenmarmelade und Co. in die EU-Gesetze reinverhandelt. Die Änderung jetzt ist also noch eine der Brexit-Folgen. Marmelade darf nun auch Marmelade heißen.
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2: Sushi ist erfunden worden von einem japanischen Studenten, der sich dachte,
3: boah, ich hab ja gar nichts mehr im Haus. Nur Reis, eine Gurke und da im Aquarium sind noch Algen und Fische. Wickel ich das halt mal irgendwie zusammen.
2: Der Name ist entstanden, damit sich endlich mal irgendwas auf Uschi reimt. Und der Name Wasabi, weil man beim Probieren immer denkt, aha, scharf, was hab ich mir denn dabei gedacht?
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4: Gibi, hallo? Wie viele Finger halte ich hoch? Siehst du was?
5: Wie meinst du das denn jetzt?
4: Ja, ganz einfach, so verschmiert wie deine Brille ist, dass du da überhaupt noch was siehst aus den zwei Gläsern.
5: Wo bist du denn überhaupt?
4: Ja,

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1: Lüften am besten nachts, da kühlt es zum Teil auf bis zu 10 Grad runter. Dann macht der Montag aber genau da weiter, wo es Wochenende aufgehört hat. Temperaturen bis zu 25 Grad und viel Sonne. Die nächsten Tage sogar noch etwas wärmer.
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2: Ich bin Anna Löwer. Die deutsche Nationalmannschaft ist mit einem Torfest in die WM gestartet. Gegen WM-Neuling Curaçao gewann das DFB-Team mit 7:1. Erstmals seit seinem Rücktritt nach der EM stand Manuel Neuer als Nummer 1 wieder zwischen den Torpfosten. Er sagte im Ersten:
3: Jeder wünscht sich immer einen guten Start und gerade in so einem Turnier ist es wichtig, dass wir, glaube ich, gut gestartet sind, dass wir die Spielfreude an den Tag gelegt haben, dass man auch gemerkt hat, dass die Spieler, die von der Bank gekommen sind, immer Energie mit reingebracht haben, dass wir nie aufgehört haben, aufs nächste Tor zu spielen und die Spielfreude war da und wir wollten immer aufs Tor gehen.
2: Außerdem spielten noch die Niederlande gegen Japan, Endstand 2:2. Haben die USA und der Iran sich nun doch auf ein Friedensabkommen geeinigt? US-Präsident Trump und Vermittler Pakistan sprechen von einer Einigung auf ein Rahmenabkommen zum Ende des Krieges. Vorgesehen sind eine Waffenruhe, weitere Verhandlungen und die Wiedereröffnung der wichtigen Schifffahrtsroute durch die Straße von Hormuz. Eine offizielle Bestätigung aus Teheran steht allerdings weiter aus. Der Iran hatte zuletzt erklärt, es gebe noch keine endgültige Entscheidung über ein Abkommen. Mehr als 20.000 Menschen haben im schweizerischen Genf gegen den G7-Gipfel protestiert. Dabei kam es auch zu Ausschreitungen. Mehrere Gebäude wurden beschädigt. Die Polizei setzte Tränengas ein. Der G7-Gipfel selbst findet im etwa 40 Kilometer entfernten Evian in Frankreich statt. Die Bahngewerkschaft EVG befürchtet einen massiven Abbau im deutschen Schienenverkehr. Grund sind die Einstiegspläne des italienischen Unternehmens Italo. Wenn Italo wichtige Strecken übernimmt, könnten der Bahn Einnahmen wegbrechen, die dann für Verbindungen auf den Nebenstrecken fehlen. Der Brexit kommt jetzt auf unserem Frühstückstisch an. Und zwar mit einer Änderung der EU-Frühstücksrichtlinie. Anne Brauer berichtet.
4: So gut wie jeder redet von Erdbeermarmelade. Und vielleicht ist es vielen noch gar nicht aufgefallen, aber bisher durfte die offiziell gar nicht so heißen, sondern Konfitüre. Ein Zugeständnis an die Briten und ihre Liebe zu Bitterorangenmarmelade und Co. Und deshalb durfte bisher nur Marmelade heißen, was aus Zitrusfrüchten bestand. Das ändert sich jetzt. Egal, ob Erdbeeren, Himbeeren oder andere Früchte drin sind, die Marmelade darf jetzt auch genau so heißen.

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3: Für alle, die jetzt in kürzester Zeit noch die Bikini-Figur schaffen wollen, ohne zu sehr zu leiden, einfach kreativ sein. Vorschlag 1, mach die Reste-Diät. Da darfst du nur Reste essen, Kartoffelschale, Käserinde. Das kostet so viel Überwindung, dass du ganz schnell abnimmst. Und der beste Vorschlag überhaupt ist die gelebte Body-Positivity. Das heißt, wenn dein Körper Ecken und Kanten hat, bist du mit den Rundungen und den Ringen sehr attraktiv, wenn nicht sogar richtig geil.
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4: Eine Mur hält sich für ein Mäh. In Thüringen gibt es eine Kuh namens Layla, die ist von klein auf unter lauter Schafen aufgewachsen und hält sich daher jetzt für ein Schaf. Man könnte auch sagen, Layla ist ein echtes Kuckuckskind.
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5: Ich bin Anna Löwer. Die deutsche Nationalmannschaft ist mit einem Torfest in die WM gestartet. Gegen WM-Neuling Curaçao gewann das DFB-Team mit 7:1. Erstmals seit seinem Rücktritt nach der EM stand Manuel Neuer als Nummer 1 wieder zwischen den Torpfosten. Er sagte im Ersten.
6: Jeder wünscht sich immer einen guten Start und gerade in so einem Turnier ist es wichtig, dass wir, glaube ich, gut gestartet sind, dass wir die Spielfreude an den Tag gelegt haben, dass man auch gemerkt hat, dass die Spieler, die von der Bank gekommen sind, immer Energie mit reingebracht haben, dass wir nie aufgehört haben, aufs nächste Tor zu spielen und die Spielfreude war da und wir wollten immer aufs Tor gehen.
5: Außerdem spielten noch die Niederlande gegen Japan, Endstand 2:2. Haben die USA und der Iran sich nun doch auf ein Friedensabkommen geeinigt? US-Präsident Trump und Vermittler Pakistan sprechen von einer Einigung auf ein Rahmenabkommen zum Ende des Krieges. Vorgesehen sind eine Waffenruhe, weitere Verhandlungen und die Wiedereröffnung der wichtigen Schifffahrtsroute durch die Straße von Hormuz. Eine offizielle Bestätigung aus Teheran steht allerdings weiter aus. Der Iran hatte zuletzt erklärt, es gebe noch keine endgültige Entscheidung über ein Abkommen. Mehr als 20.000 Menschen haben im schweizerischen Genf gegen den G7-Gipfel protestiert. Dabei kam es auch zu Ausschreitungen. Mehrere Gebäude wurden beschädigt. Die Polizei setzte Tränengas ein. Der G7-Gipfel selbst findet im etwa 40 Kilometer entfernten Evian in Frankreich statt. Die Bahngewerkschaft EVG befürchtet einen massiven Abbau im deutschen Schienenverkehr. Grund sind die Einstiegspläne des italienischen Unternehmens Italo. Wenn Italo wichtige Strecken übernimmt, könnten der Bahn Einnahmen wegbrechen, die dann für Verbindungen auf den Nebenstrecken fehlen. Der Brexit kommt jetzt auf unserem Frühstückstisch an. Und zwar mit einer Änderung der EU-Frühstücksrichtlinie. Anne Brauer berichtet.
7: So gut wie jeder redet von Erdbeermarmelade. Und vielleicht ist es vielen noch gar nicht aufgefallen, aber bisher durfte die offiziell gar nicht so heißen, sondern Konfitüre. Ein Zugeständnis an die Briten und ihre Liebe zu Bitterorangenmarmelade und Co. Und deshalb durfte bisher nur Marmelade heißen, was aus Zitrusfrüchten bestand. Das ändert sich jetzt. Egal, ob Erdbeeren, Himbeeren oder andere Früchte drin sind, die Marmelade darf jetzt auch genau so heißen.
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0: Nächte sind noch frisch, ca. 10 Grad haben wir da. Der Montag wird aber wieder schön warm, bis zu 25 Grad und viel Sonne stehen an. Die nächsten Tage immer wärmer.
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2: Ich bin Anna Löwer. Die USA und der Iran haben sich nach Angaben von US-Präsident Trump auf ein Friedensabkommen geeinigt. Auch Vermittler Pakistan bestätigte die Vereinbarung und kündigte eine sofortige Waffenruhe an. Das Abkommen soll am Freitag in Genf unterzeichnet werden. Der Iran spricht bereits von einem Erfolg. Der Vize-Außenminister erklärte, Teheran habe seine Ziele erreicht. Mit der Einigung sollen außerdem die Blockade iranischer Häfen und die Einschränkungen in der Straße von Hormuz aufgehoben werden. Die DFB-Elf hat die Pflichtaufgabe Curaçao mit Bravour bewältigt. 7:1 gewinnt die deutsche Nationalmannschaft gegen den WM-Neuling, der zwischenzeitlich sogar zum 1:1 ausgleichen konnte. Bundestrainer Nagelsmann sagte in der ARD.
3: Da musst du dich erstmal kurz sammeln und dann finde ich schon wichtig, wie die Mannschaft damit umgeht nach den letzten beiden Turnieren. Es sind natürlich auch viele Newcomer dabei, die noch keine Turniere hatten, aber es sind natürlich auch einige dabei, die Turniere selbst erlebt haben. Und dann musst du erstmal 7 Tore machen. Klar waren wir Favorit und klar musst du am Ende des Spiels auch gewinnen. Trotzdem waren gute Dinge dabei, aber auch Dinge, die man gut analysieren kann, um weitere Schritte zu gehen. Und ich habe mich einfach gefreut für die Truppe.
2: Außerdem spielten die Niederlande und Japan 2:2. Mehr als 20.000 Menschen haben im schweizerischen Genf gegen den G7-Gipfel protestiert. Dabei kam es auch zu Ausschreitungen. Mehrere Gebäude wurden beschädigt. Die Polizei setzte Tränengas ein. Der G7-Gipfel selbst findet im etwa 40 Kilometer entfernten Evian in Frankreich statt. Die Bahngewerkschaft EVG befürchtet einen massiven